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1: Am Mikrofon ist Lorenz Wildner. Einen schönen guten Morgen. Mitte Juni fällt in Wien einem Passanten ein illegaler Heimtiertransport auf. Der Mann verständigt die Polizei, gefunden werden mehr als 40 Katzen und Hunde. Bei der Kontrolle stellt sich heraus, dass wichtige Dokumente gefälscht sind. Etwa waren einige Tiere nicht Tollwut geimpft, berichtet Christoph Benders.
2: Die Tiere wurden in das Tierquartier Wien gebracht, wo sie auch jetzt noch sind. Aufgrund der Tollwutgefahr müssen sie 3 Monate in Quarantäne bleiben. Florian Fellinger, im Gesundheitsministerium zuständig für Veterinärangelegenheiten.
3: Bei 14 Tieren, also bei 5 Hunden und 9 Katzen, konnten wir nachweisen, dass es gar keinen oder einen ganz, ganz kleinen Tollwut-Titer gibt, was eigentlich ein Hinweis für uns ist, dass die Tiere gar nicht geimpft wurden. Und dadurch ist die Gefahr einer Übertragung von Tollwut wirklich, wirklich groß.
2: Die Staatssekretärin im Sozialministerium Ulrike Königsberger-Ludwig von der SPÖ warnt davor, Tiere aus Drittstaaten billig über das Internet zu kaufen. Gerade in der Ukraine sei Tollwut ein Problem. Ob die Tiere tatsächlich über eine Tierschutzorganisation nach Europa gebracht wurden oder Schwarztierhandel vorliegt, versuche man gerade mit den ukrainischen Behörden zu klären.
1: Islamistische Gefährder sollen in Zukunft nach einer Haftstrafe weiterhin mit elektronischen Fußfesseln überwacht werden. Aktuell seien die Voraussetzungen so kompliziert, dass die Fußfessel in der Praxis nicht eingesetzt würde, heißt es aus dem Justiz- und Innenministerium. Woher Personal und Geld für das jetzt geplante Gesetz kommen, ist noch offen. Die Abholzung im brasilianischen Amazonasgebiet ist auf den niedrigsten Stand seit einem Jahrzehnt gefallen. Zwischen August 2025 und Juli 2026 wurden rund 2900 Quadratkilometer Wald zerstört, 37% weniger als im Jahr davor. Brasiliens Präsident Lula da Silva zeigt sich zuversichtlich, die illegale Abholzung bis 2030 stoppen zu können. Und die Hitzewellen heuer scheinen auch das Freizeitverhalten zu beeinflussen. Während Bäder Hochbetrieb haben, suchen auch immer mehr Menschen nach Abkühlung in klimatisierten Innenräumen. Auch im Kino ist derzeit kein Sommerloch zu bemerken. Kerstin Neulinger und Uli Dobesch.
4: Die Schlangen an den Kinokassen sind derzeit lang. Das zeigt sich auch in einem Besucherplus von rund 15% im ersten Halbjahr österreichweit, so Christian Dörfler, Präsident des österreichischen Kinoverbandes.
5: Ich kann nur sagen, dass dieses Jahr und speziell die letzten 3 Wochen extrem gut besuchte Vorstellungen in allen Wiener Kinos waren, in allen Kinos Österreich. Und das wird eine Mischung aus Flucht vor der Hitze, aber primär, glaube ich, das Kinoerlebnis sein mit den Filmen, die jetzt auch im Moment wirklich sehr gut sind.
4: So sorgen die Blockbuster Odyssee und Spider-Man auch in Österreich sogar unter der Woche für volle Kinosäle. Laut Dörfler ist man überrascht darüber, dass derzeit auch die Nachmittagsvorstellungen gut besucht sind. Das klassische Kinomenü mit Popcorn und Nachos ist weiterhin beliebt. Allerdings werden aufgrund der Hitze mehr Getränke konsumiert.
1: Das waren die Nachrichten mit Lorenz Wildner. Das Wetter.
6: Das Wochenende wird überwiegend sonnig und teilweise heiß. Es sind aber auch Wolken und ein paar Schauer dabei, speziell heute im Süden. In den meisten Landeshauptstädten derzeit bewölkt oder Hochnebel, nur in Bregenz wolkenlos. Wien und Eisenstadt 22 Grad, St. Pölten und Linz 21, Salzburg, Innsbruck, Bregenz, Graz und Klagenfurt 18 Grad. Nebel, Hochnebel und Wolken lockern bald auf und zeitweise kommt überall die Sonne heraus. Länger scheint sie heute von Vorarlberg über den Flachgau und Oberösterreich bis zum Raum Wien. Weiter im Süden bilden sich mit der Sonne rasch wieder Quellwolken und etwa in der Steiermark schon am Vormittag einzelne Regenschauer und Gewitter. Am Nachmittag sind sie dann auch in Kärnten, in den Salzburger Gebirgsgauen und in Osttirol möglich. Bei mäßigem Nordostwind wird es sehr warm, stellenweise auch heiß mit 25 bis 32 Grad in 2000 Meter Höhe um 16 Grad. Morgen kaum noch Schauer, meist sonnig und mit Südostwind auch wärmer mit 28 bis 34 Grad. So viel zum Wetter mit Nicola Biermeier.
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1: Am Mikrofon ist Lorenz Wildner. Einen schönen guten Morgen. Ein bisschen spät sei die aktuelle Betriebsamkeit der Politik angesichts von Hitzewelle und Dürren im Land. Das sagt Arbeiterkammerpräsidentin Renate Anderl von der SPÖ. Es werde nicht erst gestern vor Rekordhitze gewarnt, sagt Anderl im Interview mit Katja Althofer und fordert ein Klimaschutzgesetz, also verbindliche Ziele so rasch wie möglich.
2: Wer heute glaubt, dass wir kein Klimaproblem haben, der irrt wirklich, geht an einer kompletten Realität vorbei. Man kann es nicht mehr leugnen. Und ich habe das erst unlängst in einer Pressekonferenz gesagt, der Planet brennt und wir diskutieren viele andere Sachen, statt dass wir uns genau um das kümmern. Und das ist natürlich eine Riesenumstellung für alle, für die Politik, für die Wirtschaft, für die Arbeitnehmer und Arbeitnehmerinnen, in Wirklichkeit für die Gesellschaft. Dennoch müssen wir diesen Weg gehen.
3: Also sofort jetzt ein Klimaschutzgesetz?
2: So rasch wie möglich, ja.
1: Der Migrationsstreit zwischen Spanien und Italien wird schärfer. Ab heute kontrolliert Spanien Pässe und Visa von Staatsbürgern aus Italien, die per Flugzeug oder Schiff ankommen. Mit den Grenzkontrollen reagiert Spanien auf Kontrollen, die Italien vergangene Woche eingeführt hat, als Folge des Ansturms marokkanischer Migranten auf die spanische Exklave Ceuta Ende Juli. Russland hat erneut die ukrainische Hauptstadt Kiew angegriffen. Behördenangaben zufolge sind mindestens 3 Menschen getötet und mehrere verletzt worden. In 2 Bezirken wurden nach Luftalarm Brände gemeldet. Mehrere Explosionen waren zu hören. Die Abholzung im brasilianischen Amazonasgebiet ist auf den niedrigsten Stand seit einem Jahrzehnt gesunken. Das haben die Behörden unter Berufung auf Satellitendaten mitgeteilt. Markus Langer.
4: In der Periode von August 2025 bis Juli 2026 seien 2874 Quadratkilometer Wald zerstört worden. Dies seien 37% weniger als in den 12 Monaten davor und der niedrigste Stand seit der genauen Erfassung der Abholzung im Jahr 2016, wie die zuständigen Behörden mitteilten. Der brasilianische Präsident Lula da Silva will die illegale Abholzung des Amazonaswaldes bis 2030 stoppen. Der Schutz des Gebietes ist im Kampf gegen den Klimawandel entscheidend. Die dichte Vegetation des weltweit größten tropischen Regenwaldes nimmt Treibhausgase auf, welche die globale Erwärmung verursachen.
1: Österreichs Industriebetriebe leiden offenbar immer mehr unter hohen Kosten und internationalem Wettbewerb. Nach einer Umfrage der Wirtschaftskammer überlegt jeder 4. Industriebetrieb, Teile von Einkauf, Produktion oder Vertrieb ins Ausland zu verlagern. Besonders belastend sind hohe Kosten für Löhne, die Energiepreise sowie hohe Steuern und Abgaben. Befragt wurden 270 Industrieunternehmen in Österreich. Das waren die Nachrichten mit Lorenz Wildner. Das Wetter.
5: Viel Sonne erwartet uns am Wochenende und teilweise wird es heiß. Vor allem heute sind jedoch auch Wolken und speziell im Süden ein paar gewittrige Schauer dabei. Derzeit in Wien und Eisenstadt bewölkt bei 22 Grad, St. Pölten bewölkt 21, Linz heiter 21, Salzburg bewölkt 18, Innsbruck Hochnebel 17, Bregenz wolkenlos 17, Graz heiter 18 und Klagenfurt Hochnebel 18 Grad. Nebel, Hochnebel und Wolken lockern heute rasch auf und zeitweise kommt die Sonne heraus am längsten von Vorarlberg über den Flachgau und Oberösterreich bis zum Raum Wien. Weiter im Süden bilden sich mit der Sonne bald wieder Quellwolken und etwa in der Steiermark schon am Vormittag einzelne Regenschauer und Gewitter. Am Nachmittag dann auch in Kärnten, in den Salzburger Gebirgsgauen und in Osttirol. Mäßiger Nordostwind und Höchstwerte von 25 bis 32 Grad. Morgen meist sonnig und trocken und mit Südostwind auch wärmer, mit 28 bis 34 Grad. Soviel zum Wetter mit Nicola Biermeier.
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1: Am Mikrofon ist Lorenz Wildner. Einen schönen guten Morgen. Die Migrationskrise in Ceuta sorgt weiter für Streit zwischen Italien und Spanien. Nachdem Rom Grenzkontrollen für Reisende aus Spanien eingeführt hat, zieht Madrid nach. Flüge und Schiffe aus Italien werden jetzt kontrolliert. Die Maßnahmen sollen zunächst einen Monat gelten. Paul Huemer.
2: Spanien macht ernst. Seit Mitternacht werden Reisende aus Italien an Flughäfen und Häfen stichprobenartig kontrolliert. Madrid hatte Rom ein Ultimatum gestellt, die italienischen Grenzkontrollen nach dem Ansturm zehntausender Migranten auf die spanische Exklave Ceuta seien unfair, ein Zitat Torpedo gegen die Einheit Europas. Italiens rechte Ministerpräsidentin Giorgia Meloni blieb hart, die Kontrollen würden so lange bleiben, bis Zitat Sicherheits- und Terrorismusrisiken für Italien vollständig ausgeschlossen sind. Dabei habe sich die Lage längst beruhigt. Fast alle der nach Ceuta gelangten Migranten sind inzwischen zurück in Marokko. Laut Experten gäbe es keinerlei Hinweise darauf, dass sie überhaupt nach Italien weiterreisen wollten. Kritiker sehen in den italienischen Kontrollen deshalb vor allem ein innenpolitisches Signal. Meloni wolle damit ihre harte Linie in der Migrationspolitik unterstreichen.
1: Nach fast drei Wochen haben Einsatzkräfte die Ausbreitung eines Waldbrands im Südosten Frankreichs gestoppt. Das Großfeuer im Departement Var ist nach Angaben von Behörden fixiert. Die Flammen lodern auf einer Fläche doppelt so groß wie Bregenz. Bis das Feuer vollständig gelöscht ist, dürften noch mehrere Tage vergehen. Der Internetkonzern Amazon plant für seine KI-Rechenzentren das größte Gaskraftwerk der USA. Wie Amazon mitteilt, soll das Kraftwerk im Bundesstaat Texas stehen und 9-mal mehr Leistung haben als Österreichs stärkstes Gaskraftwerk. Große Tech-Konzerne wie Amazon versuchen, sich vom öffentlichen Stromnetz unabhängig zu machen und für ihre KI-Rechenzentren Strom selbst zu erzeugen. Und Dating-Apps sollen die Partnersuche ja eigentlich einfacher machen. Aktuelle Zahlen zeigen aber, dass die Nachfrage nach diesen Apps nachlässt. Stattdessen suchen immer mehr Menschen wieder nach Begegnungen im echten Leben. Paula Schönberger und Katja Winkler.
3: Ob beim Volleyballspielen, beim Pubquiz oder im Museum. Viele Menschen hätten wieder Lust auf Begegnungen im realen Leben, sagt ein Teilnehmer bei einer Veranstaltung in Wien.
4: Ich tue mir einfach leichter, Leute persönlich kennenzulernen. Und ich glaube, dass bei Dating-Apps einfach viele Aspekte bereits verloren gehen, die aber im persönlichen Austausch aber sehr wohl wichtig sind.
3: Das Startup Found bietet regelmäßig kostenpflichtige Events an und soll eine Dating-Plattform im echten Leben sein, sagt Janet Otter, eine der Gründerinnen.
5: Wir haben sowohl bei uns selber als auch im Bekanntenkreis gemerkt, dass es eine gewisse Müdigkeit gibt, was Dating-Apps angeht.
3: Das zeigen auch Daten der Dating-Plattform Tinder. Im Vergleich zum Jahr 2022 ist die Zahl der Nutzerinnen und Nutzer um mehr als ein Viertel zurückgegangen.
1: Das waren die Nachrichten mit Lorenz Wildner. Das Wetter.
6: Die Temperaturen steigen von Tag zu Tag wieder. Heute bis zu 32, morgen bis 34 und am Montag im Osten bis etwa 36 Grad. Und Regen ist nach wie vor nur lokal dabei in Form von Schauern und Gewittern. Die meisten gibt es am Montag. Derzeit in Wien, Eisenstadt und St. Pölten bewölkt bei 22 Grad, Linz heiter 21, Salzburg heiter 19, Innsbruck Hochnebel 17, Bregenz heiter 18, Graz heiter 20 und Klagenfurt bewölkt 19 Grad. Wolken und Nebel lockern auf und dann scheint überall zeitweise die Sonne. Im Süden und Südosten bilden sich mit der Sonne bald wieder Quellwolken und in der Steiermark schon am Vormittag einzelne Regenschauer und Gewitter. Am Nachmittag dann auch in Kärnten, in den Salzburger Gebirgsgauen und in Osttirol. Mäßiger Nordostwind und Höchstwerte von 25 bis 32 Grad. Morgen meist sonnig und trocken und mit Südostwind auch wärmer mit 28 bis 34 Grad. Soviel zum Wetter mit Nicola Biermeier.
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1: Na mikrofonu je Lorenz Wildner. Islamistische Gefährder sollen in Zukunft nach einer Haftstrafe weiterhin mit elektronischen Fußfesseln überwacht werden. Eine Expertengruppe aus Justiz und Innenministerium will bis Herbst einen dementsprechenden Gesetzesentwurf fertigstellen. Andreas Meyer-Bohusch.
2: Die Gefahr durch religiöse Fanatiker werde immer noch unterschätzt. Viele Täter seien nach dem Ende ihrer Haftstrafe sogar noch gefährlicher als vorher, warnt der Experte für Deradikalisierung Musa Al-Hassan Diaw.
3: Bei manchen würde ich auch heute schon sagen, das ist eigentlich Gefahr in Verzug. Also die könnten eigentlich jederzeit etwas machen, beziehungsweise kündigen das teilweise auch an.
2: Wegen Tatbegehungsgefahr könnten extremistische Fanatiker auch ohne Gerichtsurteil weggesperrt werden, empfiehlt der Verfassungsjurist Heinz Mayer.
4: Wenn jemand hochgradig gefährlich ist, dann wird die Fußfessel auch nicht reichen. Dann wird man dem Betreffenden die Freiheit entziehen müssen.
2: Das für kommenden Herbst geplante Gesetz betrifft nur die Überwachung durch neue Fußfesseln. Offen ist noch, woher Personal und Geld dafür kommen werden.
1: Die EU importiert offenbar wieder mehr Flüssiggas aus Russland und das trotz der europäischen Bemühungen, nicht mehr von russischen Energielieferungen abhängig zu sein. Laut Daten des Forschungszentrums für Energie und saubere Luft hat die EU im Juni 14% mehr Flüssiggas importiert als noch im Jahr davor. Größter Abnehmer war demnach Frankreich. Der Fall des getöteten Katers Schmotzer in Tirol hat im Frühjahr für Entsetzen gesorgt und vier junge Männer vor Gericht gebracht. Aber nicht nur das Gerichtsurteil sorgt für Diskussionen. Im Internet sind auch zahlreiche strafrechtlich relevante Drohungen zu lesen. Mehr von Michael Irsberger.
5: Der Freispruch der vier wegen Tierquälerei angeklagten jungen Männer aus dem Brixental, die den Kater Schmotzer getötet haben, sorgt nach wie vor für Diskussion, aber auch für Drohungen gegen Beteiligte des Verfahrens. Insbesondere die Richterin, die das Urteil gefällt hat, wird im Internet strafrechtlich relevant bedroht. Wegen dieser, wie das Oberlandesgericht in einer Aussendung schreibt, besorgniserregenden Entwicklung nach dem Tierquälerprozess am vergangenen Dienstag, wird in den Räumlichkeiten des Oberlandesgerichtes Innsbruck am kommenden Dienstag eine Pressekonferenz stattfinden. Der Präsident des Oberlandesgerichtes Klaus-Dieter Gosch und der Präsident des Landesgerichtes Andreas Stutter werden über die Drohungen gegen die Richterin und die dagegen unternommenen Maßnahmen informieren. Unter anderem werden die Verfasserinnen und Verfasser bestimmter strafrechtlich relevanter Postings im Internet bei der Staatsanwaltschaft zur Anzeige gebracht werden.
1: Und im Raum Hall in Tirol hat es in der frühen Erdbeben der Stärke 3,5 gegeben. Das leichte Beben wurde auch im Großraum Innsbruck und den umliegenden Gemeinden von vielen Personen deutlich bis stark verspürt, wie der österreichische Erdbebendienst GIOS4 Austria mitteilt. Vereinzelt wurden geringfügige Schäden an Gebäuden gemeldet. Das waren die Nachrichten mit Lorenz Wildner.
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1: Am Mikrofon ist Lorenz Wildner.
2: Gute Nachrichten kommen heute aus Frankreich. Einer der größten Waldbrände im Südwesten des Landes ist vorerst gestoppt. Von Entwarnung kann aber noch keine Rede sein. Die Böden sind ausgetrocknet. Die Gefahr eines erneuten Aufflammens bleibt hoch. Paul Huemer.
3: In den ausgebrannten Wäldern des Département Var können die Feuerwehrleute erstmal durchatmen. Nach 18 Tagen ist einer der größten Waldbrände Frankreichs vorerst unter Kontrolle. Die Bilanz ist verheerend. Rund 6.300 Hektar Wald und Buschland sind verbrannt. Tausende Menschen mussten vor den Flammen fliehen. Dutzende Häuser wurden zerstört. Laut Innenminister Nunez war es der längste Waldbrand in der Region seit Beginn der Aufzeichnungen. Tausende Einsatzkräfte standen im Kampf gegen die Flammen. Entwarnung gibt es trotzdem noch nicht. Die Böden sind ausgetrocknet, die Brandgefahr bleibt hoch. Ein Teil der Einsatzkräfte bleibt deshalb bis Ende der Woche vor Ort. Erst dann soll endgültig Brand ausgelten.
2: Die EU gibt Tech-Unternehmen indirekt Mitschuld auf den Ansturm der rund 70.000 Migranten auf die spanische Exklave Ceuta. Konzerne wie Meta und TikTok haben demnach zu wenig gegen Falschinformationen getan. Zahlreiche Migranten haben berichtet, Videos und Nachrichten auf den Plattformen hätten behauptet, dass die Grenze zu Ceuta plötzlich offen sei und man aufs spanische Festland weiterreisen könne. Der Taifun Dolphin hat im Süden Japans zu Stromausfällen und gestrichenen Flügen geführt. Rund 14.000 Haushalte waren in der Präfektur Okinawa ohne Strom. Die beiden größten Fluggesellschaften ANA und Japan Airlines haben Flüge gestrichen. Auch in Taiwan wurden mehr als 60 internationale Flüge abgesagt. Und eine weltweite Studie zeigt, wie Schmetterlinge auf den Klimawandel reagieren. Sie wandern in andere Regionen, weil es ihnen teilweise auch zu heiß wird und sie weniger Nahrungsquellen finden. Forschern zufolge deutet das auf tiefgreifende Veränderungen in den Ökosystemen hin, berichten Mavi Michalitsch und Miriam Steiner.
4: Er ist mittelgroß und schimmert blau. Der Schmetterling Godartiana byssus aus Brasilien kommt bisher in den Bundesstaaten Rio de Janeiro und Bahia vor. Doch der Klimawandel zwingt den Falter dazu, kühlere Gebiete aufzusuchen. Heute lebt er rund 1000 Kilometer weiter südlich. Das berichtet eine Studie, die die Wanderbewegungen von Schmetterlingsarten untersucht hat. Das Ergebnis? 80% der Tiere haben neue Lebensräume erschlossen. Ein wichtiger Hinweis auf Umweltveränderungen. Schmetterlinge sind sogenannte Zeigerarten. Wandern sie ab, zeigt das, die Ökosysteme verändern sich. So auch in Österreich. Fremde Arten wie der Karstweißling breiten sich aus. Gleichzeitig müssen heimische Schmetterlinge, etwa die Moorfalter, wegen der heißen Temperaturen in höhere, kühlere Lagen ausweichen.
2: Das waren die Nachrichten mit Lorenz Wildner. Wir kommen zum Wetter.
5: Heute wird es nicht ganz so extrem heiß mit 25 bis 32 Grad und vielerorts weht mäßiger Nordostwind. Vorerst gibt es stellenweise auch noch Hochnebel, etwa in Innsbruck und Wolken wie in Wien. Nach und nach kommt überall zeitweise die Sonne heraus. In der Steiermark bilden sich um Mittag dann erste Regenschauer und Gewitter. Am Nachmittag entstehen auch in Kärnten, in den Salzburger Gebirgsgauen und in Osttirol ein paar. Morgen meist sonnig und auch trocken, mit Südostwind verbreitet heiß bei 28 bis 34 Grad. So viel zum Wetter mit Nicola Biermeier.

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1: Am Mikrofon ist Lorenz Wildner. Viele Tirolerinnen und Tiroler im Großraum Innsbruck und Hall in Tirol dürften in der Früh von einem Erdbeben aus dem Schlaf geschreckt worden sein. Um 6.42 Uhr war ein deutlicher Ruck spürbar, berichtet Roberta Hofer.
2: Ein Schwanken in Hochhäusern, erschrockene Tiere und ein Grollen. Als heute früh bei Hall in Tirol die Erde bebt, merken viele das deutlich. Beim Erdbebendienst der Geosphere Austria gehen über 1500 Meldungen ein. Das Epizentrum lag unter Hall in Tirol in einer Tiefe von gut 8 Kilometern. Das Beben hatte eine gemessene Magnitude von 3,5 und eine gefühlte Intensität von 5. Erdbeben dieser leichten Stärke sind in Tirol recht häufig, vor allem in dieser Gegend, wo drei Bruchzonen aufeinandertreffen. Vereinzelt meldeten Menschen kleine Schäden an Gebäuden, etwa feine Haarrisse im Verputz. Größere Schäden sind nicht zu erwarten.
1: Russland hat laut eigenen Angaben ein Frachtschiff im Schwarzen Meer angegriffen. Das Schiff habe Waffen für das ukrainische Militär transportiert. Angaben zu möglichen Schäden wurden keine gemacht. Die Ukraine hat sich bisher nicht dazu geäußert. Im Amazonasgebiet in Brasilien wird derzeit so wenig abgeholzt wie zuletzt vor 10 Jahren. Innerhalb eines Jahres ist eine Fläche etwas größer als vor Adelberg gerodet worden, 37% weniger als im Jahr davor, wie Behörden mitteilen. Die brasilianische Regierung kämpft verstärkt gegen das Fällen von Bäumen im Amazonas. Die EU fordert von den Konzernen Meta und TikTok ein entschiedeneres Vorgehen gegen Falschinformationen. In Krisenzeiten. Anlass ist der Ansturm von rund 70.000 Migranten auf die spanische Exklave Ceuta. Markus Langer.
3: Die Plattformen müssten entschlossen handeln, um die Integrität des digitalen Raums zu wahren, insbesondere in Krisensituationen, erklärte EU-Kommissarin Virkkunen am Abend. Die Überwachung müsse verstärkt und die Zusammenarbeit mit Faktenprüfern gefestigt werden. Die Kommissarin kündigte zudem an, dass sich die EU mit dem Thema beschäftigen werde. Der Massenandrang auf Ceuta in der vergangenen Woche war offenbar zu großen Teilen auf Falschinformationen auf Online-Plattformen zurückzuführen. Auf TikTok sowie den zum US-Konzern Meta gehörenden Netzwerken WhatsApp, Instagram und Facebook hatte sich beispielsweise die unrichtige Nachricht verbreitet, dass die Grenze nach Ceuta offen sei.
1: In dem kleinen polnischen Dorf Konotopie gibt es seit kurzem eine 55 Meter hohe Marienstatue. Die polnische Presse spricht von der größten Marienstatue Europas. Das Besondere daran, Konotopie ist mit 120 Einwohnern so klein, dass seine Straßen nicht einmal einen Namen haben. Größer geht es offenbar nur auf den Philippinen. Die Marienstatue von Monte Maria ist 96 Meter hoch. Das waren die Nachrichten mit Lorenz Wildner. Das Wetter.
4: In vielen Regionen ist es schon und bleibt es auch sonnig. Etwas mehr Wolken sind im Süden und Südosten dabei. In der Steiermark bilden sich um Mittag erste Regenschauer und Gewitter. Im Lauf des Nachmittags entstehen auch in Kärnten, in Salzburg und Osttirol ein paar Schauer und Gewitter. Sonst nur ganz vereinzelt. Mäßiger Nordostwind und sehr warm, teilweise heiß, mit 25 bis 32 Grad. Morgen meist sonnig, nur ganz vereinzelt Schauer und mit Südostwind verbreitet heiß mit 28 bis 34 Grad. So viel zum Wetter mit Nicola Biermeier.

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1: Ura je 12 in 30 minut.
2: Es ist jetzt 12 Uhr und 30 Minuten.
3: Herzlich willkommen zum Radio Kärnten Mittagsjournal, heute mit diesen Themen. Ein Umsatzplus bringt der Hitzesommer bei den heimischen Getränkeherstellern. Sie setzen immer öfter auf alkoholfreie und zuckerarme Getränke. Ausgeschöpft ist die Bundesförderung für Heizkesseltausche und Sanierung. Doch auf Landesebene gibt es noch Unterstützung. Hohe Strafen drohen Autoreisenden im Ausland, wenn Warnweste und Co. fehlen. Und Sonne, Wolken und Gewitter bringt das Wetter. Es wird wieder wärmer mit bis zu 29 Grad.
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3: Herzlich willkommen und wir beginnen mit der Wirtschaft. Und da scheint die Getränkebranche wenig überraschend ein Gewinner des Hitzesommers zu werden. Während der Bierumsatz bei den heißen Temperaturen zurückgeht, brummt das Geschäft bei den Getränkeherstellern mit Limonaden und Mineralwasser. Vor allem zuckerarme Getränke werden immer stärker nachgefragt. Adrian Mikula, Maximilian Reichmann und Martina Steiner haben sich bei heimischen Unternehmen umgehört.
4: Traditionell bricht der Bierkonsum ab Temperaturen von 35 Grad ein. Um dem Trend entgegenzuwirken, reagieren immer mehr Brauereien mit alkoholreduzierten und alkoholfreien Alternativen. Nikolaus Riegler, Geschäftsführer der Brauerei Hirt.
5: Wir sind sowohl mit dem alkoholfreien Bier, mit dem klassischen Bier, aber auch dem alkoholreduzierteren Bier eben gewachsen und sind somit auch etwas markt- und branchengegenläufig unterwegs. Und das freut uns sehr.
4: Knappe 60% aller jährlich produzierten Getränke verkaufe die Brauerei in den 4 Sommermonaten Juni bis September, sagt Riegler. Ebenso wichtig sind die Sommermonate für die Trautaler Quellenbetriebe. Sie beliefern Supermärkte mit stillem und prickelndem Wasser. Der Sommer sei für knapp 70% des Gesamtjahresumsatzes verantwortlich, sagt Geschäftsführer Till Westberg. Ein Faktor sei auch, dass immer mehr Menschen bei Hitze auf Alkohol verzichten.
6: Das Bewusstsein für die eigene Gesundheit ist stark gestiegen. Die Kärntnerinnen und Kärntner trinken wesentlich bewusster in den Sommermonaten. Der medizinische Rat, bei Hitze auf Alkohol zu verzichten, spiegelt auch unsere Nachfrage wider.
4: Aber nicht nur weniger Alkoholgehalt sei vielen bei den hohen Temperaturen wichtig. Auch Säfte mit weniger Zucker seien stärker nachgefragt als sonst, bestätigt der Millstädter Fruchtsaftanbieter Apo. Dort herrscht derzeit Hochbetrieb und das wird sich bis zum Herbst, wenn die Obsternte samt Saftproduktion beginnt, auch nicht so schnell ändern, heißt es.
3: Heizung tauschen und Energiesparen. Für viele Hausbesitzer sind das große Investitionen, die nur mit einer Förderung finanzierbar sind. Doch genau diese Bundesförderung ist jetzt ausgeschöpft. Wie es im kommenden Jahr weitergeht, ist noch offen. Was das für Kärntnerinnen und Kärntner bedeutet, berichtet Stefanie Schöffmann.
7: Die Nachfrage nach Heizkesseltausch und Sanierungen ist ungebrochen, so groß, dass die Bundesförderung für heuer bereits ausgeschöpft ist. Wie es mit der Förderung im nächsten Jahr weitergeht, sagt Manfred Sechner, Branchensprecher in der Wirtschaftskammer.
8: Das Volumen insgesamt für die beiden kommenden Jahre 27, 28 beträgt österreichweit rund 180 Millionen, ausschließlich für den Kesseltausch. Und heruntergebrochen auf die einzelne Förderung, auf das einzelne Objekt, reduziert sich der Fördersatz von bis dato in der Vergangenheit 30 auf in Zukunft 20%. Die Förderrichtlinien sind leider bis dato im Detail noch nicht bekannt.
7: Für Kärntnerinnen und Kärntner gibt es aber weiterhin Unterstützung vom Land. Seit Jahresbeginn gilt der Kärntner Sanierungseuro. Für den Umstieg auf ein klimafreundliches Heizsystem gibt es pauschal 3.000 Euro. Zusätzlich werden thermische Sanierungen gefördert. Anders als früher müssen Hausbesitzer dabei nicht mehr das gesamte Gebäude auf einmal sanieren. Es können auch einzelne Maßnahmen gefördert werden. Einfaches Beispiel: Zuerst wird die Heizung getauscht. Dafür gibt es 3.000 Euro vom Land. 2 Jahre später werden die Fenster erneuert. Sinkt dadurch der Energieverbrauch, gibt es auch dafür wieder eine Förderung. Stefan Gruber, Abteilung Wohnen, Land Kärnten.
9: Im laufenden Jahr hat es rund 800 Förderanträge im Rahmen der Sanierungsrichtlinie gegeben. Und die Sanierungsrichtlinie ist bis 31.12.2028 gültig und können bis zu diesem Zeitraum Anträge im Rahmen des Kärntner Sanierungseuros bei uns gestellt werden.
7: Die Landesförderung bleibt also unverändert. Wie sie künftig mit der Bundesförderung zusammenspielt, soll nach der Präsentation der neuen Förderrichtlinien im Herbst feststehen.
3: Stefanie Schöffmann hat berichtet und damit zu den Hinweisen in Kärnten heute. Internationale Sportveranstaltungen sorgen in Kärnten immer öfter für volle Gästebetten, bestätigen Tourismusvertreter. Noch bevor die Sonne aufgeht, wird in den Ferienorten geputzt und alles für die Urlauber vorbereitet. Wir bringen dazu in Kärnten heute eine Reportage aus Velden. Und der Wörthersee mit seiner wechselvollen Geschichte ist Schauplatz einer Fernsehdokumentation. Und die Kultur berichtet über 15 Jahre Sommeroper Feldkirchen. 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Aktuell 45 Minuten Wartezeit vor dem Karawankentunnel, eine halbe Stunde Wartezeit bei der Mautstelle im Kanaltal in Ugovic und 40 Minuten Wartezeit am slowenisch-kroatischen Grenzübergang Ruškovje. Das verstärkte Verkehrsaufkommen an diesem Wochenende zeigt einmal mehr, bei Reisen in nahegelegene Regionen wie Kroatien, Italien oder Slowenien setzen immer noch viele auf die Anreise mit dem eigenen Auto. Verbandszeug, Warndreieck oder Warnwesten sind meist mit an Bord, weil in Österreich Pflicht. Im Ausland gelten aber teils wesentlich strengere Mitführpflichten als bei uns. Hält man sie nicht ein, dann drohen hohe Strafen, berichten Maximilian Reichmann, Andreas Jell und Bernd Radler.
0: Vor allem in den beliebten Urlaubsländern Kroatien und Slowenien sind die Regeln bei den Mitführpflichten im Auto deutlich anders als in der Heimat, sagt ÖAMTC-Reiseexpertin Yvette Polasek.
10: So ist es in Kroatien zum Beispiel vorgeschrieben, wenn man mit einem Gespann unterwegs ist, dass man zwei Warndreiecke mitführen muss. Und zusätzlich schreiben Kroatien und Slowenien auch vor, dass ein Ersatzlampenset in das Fahrzeug gehört. Hier gibt es aber Ausnahmen, wenn das Fahrzeug ausschließlich mit Xenon, Neon oder LED-Leuchten ausgestattet ist, dann ist die Mitnahme eines Ersatzlampensets nicht verpflichtend.
0: In Slowenien wird oft auch auf die Vignettenpflicht vergessen, zeigt die Erfahrung beim Autofahrerclub. Strafen in der Höhe von mehreren hundert Euro drohen. Generell gilt, vorher informieren und erst dann fahren.
10: So dass man Strafen vermeidet, sollte es dennoch zu einer Strafe kommen, dann empfehlen wir, diese zum Beispiel in Italien auf jeden Fall gleich zu bezahlen. Denn je schneller man eine Strafe in Italien bezahlt, dann gibt es in den ersten Tagen einen gewissen Rabatt.
0: Dort sind es in historischen Innenstädten oft die verkehrsberuhigten Zonen, die Zona a Traffico Limitato, die Strafzettel bis zu 335 Euro bringen können.
10: Und gerade wenn man in so einer Zone ein Hotel gebucht hat, dann ist es wichtig, sich vorab anzumelden, sich eine Einfahrtsgenehmigung zu holen, weil man darf nicht automatisch dann zum Hotel zufahren.
0: Vorsicht ist auch bei Mietautos geboten. In Spanien beispielsweise ist statt einem Warndreieck eine Warnlampe neu vorgeschrieben. Die muss an Bord sein. Deshalb müssen auch Mietautos vor der Übernahme auf die volle Ausstattung kontrolliert werden, rät die Expertin.
10: Und sollte das nicht der Fall sein, sollte man bei der Übernahme darauf bestehen, dass das Mietauto noch mit diesen Gegenständen nachgerüstet wird. Denn im Falle einer Kontrolle respektive Strafe ist die Strafe natürlich vom Mieter des Fahrzeugs dann zu begleichen.
0: Eine Liste mit allen Mitführpflichten und Regeln im Ausland hat der ÖAMTC pro Land auf seiner Internetseite veröffentlicht.
3: Und jetzt noch zu den Wetteraussichten. Und da wechseln sich heute Sonne, Wolken und Gewitter weiter ab. Vor allem über den Bergen kann es bis zum Abend hin immer wieder donnern oder blitzen. Es bleibt schwül, bei nur wenig Wind erreichen die Temperaturen 25 bis 29 Grad. In der Nacht ist es dann meist trocken, stellenweise bildet sich Nebel, Tiefstwerte 12 bis 17 Grad. Morgen scheint von der Früh weg in den meisten Regionen die Sonne. Im Laufe des Nachmittags steigt im Bereich der Hohen Tauern und in Grenznähe zu Osttirol die Wahrscheinlichkeit für einzelne Gewitter wieder. Und es wird wieder wärmer, Höchstwerte zwischen 27 und 33 Grad. In 2000 Meter Höhe hat es zu Mittag um 18 Grad. Und in Klagenfurt hat es zur Stunde 24 Grad. Und damit sind wir am Ende des radikanten Mittagsjournals angekommen. Damit wieder zurück zu Arnulf.
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1: Im Nachrichtenstudio begrüßt Sie Tom Brandenberger. Die Bildungskarenz ist Geschichte, das Nachfolgemodell ist seit Anfang Juni in Kraft. Das neue Modell ist wesentlich restriktiver und stärker auf Personen zugeschnitten, die per Weiterbildung ihre Chancen am Arbeitsmarkt verbessern wollen. Nun liegt eine Zwischenbilanz vor, berichtet Tanja Malle.
2: Im Juni und Juli dieses Jahres hat das Arbeitsmarktservice 550 Anträge auf das Bildungskarenz-Nachfolgemodell genehmigt. Gut 300 Anträge sind in Bearbeitung und gut 470 Anträge wurden abgewiesen, meist weil zu früh angesucht worden ist, heißt es. Diese Zahlen weisen auf einen Rückgang hin, denn ein grober Vergleich mit dem Jahr 2024 zeigt, bei der alten Bildungskarenz wurden innerhalb von 2 Monaten noch gut 4.100 Anträge genehmigt. Im Jahresschnitt waren damals gut 25.000 Personen in Bildungskarenz. Das neue Modell ist für Geringverdiener finanziell attraktiver als die alte Variante, die sich ja am Arbeitslosengeld orientiert hat. In der Hochphase der Bildungskarenz kostete die Maßnahme den Staat rund 500 Millionen jährlich. Nun sind die Ausgaben mit 150 Millionen Euro pro Jahr gedeckelt.
1: Der Insolvenzentgeltfonds muss rasch aufgestockt werden. Das fordert AK-Präsidentin Renate Anderl im Gespräch mit dem ORF-Radio. Sie wäre dafür, dass SPÖ-Sozialministerin Schumann eine entsprechende Verordnung auf den Weg bringt. Dem Fonds fehlt derzeit das Geld, unter anderem, weil die Unternehmen viel weniger in den Fonds einzahlen als noch vor ein paar Jahren. In Österreichs Industrie könnten weitere Arbeitsplätze verloren gehen. Nach einer Umfrage der Wirtschaftskammer überlegt jeder vierte Industriebetrieb, Teile von Einkauf, Produktion oder Vertrieb ins Ausland zu verlagern. Als besonders belastend werden die hohen Lohnkosten und Energiepreise genannt. Im Lungauer Riedingtal in Salzburg sind die Feuerwehren nach wie vor bei 2 Waldbränden im Einsatz. Auch die Bergrettung ist mittlerweile dort, um die Löscharbeiten zu unterstützen. Das schildert Thomas Keidl vom Landesfeuerwehrverband im Gespräch mit Isabel Gunzer.
3: Das ist ein absolut alpines Gelände, felsdurchsetzt und so dicht bewaldet, dass der Abwurf vom Löschwasser nicht den gewünschten Löscherfolg gebracht hat. Und deshalb ist es erforderlich, dass man mit Hilfe von der Bergrettung gesichert zu dieser Brandstelle vorgeht und mit Hilfe von Löschrucksäcken diesen Brand bekämpft.
4: Kann man schon abschätzen, wann dieser ganze Einsatz oder diese beiden Brände, wann Brand ausgegeben werden kann?
3: Das ist derzeit noch nicht abschätzbar, aber wir hoffen, dass wir es in den frühen Nachmittagsstunden Brand ausgeben können.
1: Für die Feuerwehrleute im Lungau ist es der 3. Tag in Folge. Bereits am Donnerstag mussten die Einsatzkräfte zu einem Waldbrand in Hintergöriach ausrücken. Und wir bleiben beim Thema. Wegen eines großen Waldbrands am Gardasee in Oberitalien sind mehr als 200 Menschen evakuiert worden, darunter zahlreiche Urlauber. Das Feuer ist in der Gemeinde Tignale am Westufer des Sees ausgebrochen. Eine Ferienanlage musste evakuiert werden. Die Brandursache ist noch unklar. Das waren die Nachrichten mit Tom Brandenberger. Und jetzt zum Wetter.
5: Mit viel Sonnenschein geht es großteils durch den Nachmittag vom Rheintal bis in den Flachgau und von Oberösterreich bis ins Nordburgenland. Hier tauchen Schauer und Gewitter höchstens vereinzelt auf. Anders sieht das weiter im Süden aus. Hier wechseln Sonne und Wolken. Auch ein paar Regenschauer und Gewitter sind dabei im Bergland der Steiermark, in Kärnten, in Salzburg und in Osttirol. Das Ganze bei warmen, teils heißen 25 bis 32 Grad. Morgen der Sonntag bringt noch mehr Sonne und nur ganz vereinzelt Schauer und 27 bis 34 Grad am Nachmittag. So viel zum Wetter. Von Daniel Stanker.

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3: Wir sind also eine öffentliche Bücherei, wir sind aber gleichzeitig auch eine Schulbibliothek. Wir sind die Schulbibliothek des Burg Bad Radkersburg und außerdem sind wir auch die Schulbibliothek für die Volksschule in Bad Radkersburg und auch für die Mittelschule Bad Radkersburg. Also es werden natürlich auch viele Bücher angeschafft für die Schüler, also für die Volksschüler, Erstlesebücher zum Beispiel. Oder auch für die Schüler des Borg, da gibt es auch Klassensätze, also wo dann die Lehrer mit den Schülern also ein Werk gemeinsam lesen können. Wir haben dann eben noch die Leser der öffentlichen Bibliothek, das sind, muss ich sagen, sehr viele Frauen, also die Bücherei ist weiblich. Haben wir sehr viele, ja, immer aktuelle Romane, Sachbücher zu allen möglichen Wissensgebieten. Also wir haben Ratgeberliteratur, was Haus und Garten, Wohnen betrifft, aber auch naturwissenschaftliche Bücher, geschichtliche Bücher. Also da haben wir eigentlich ein ziemlich breites Angebot auch an Sachbüchern.
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3: Ja, ich habe schon immer sehr gerne gelesen, auch schon als Kind. Vor allem auch dann in den Jahren, also zwischen 10 und 14 Jahren, da habe ich die Bücher so regelrecht verschlungen. Dann später ist es ein bisschen mehr zurückgegangen, so in der Mittelschule. Das haben wir auch jetzt oft das Phänomen, dass halt die Jugendlichen dann weniger lesen. Aber dann später habe ich dann wieder also zurückgefunden und ich lese nach wie vor sehr gerne, aber sehr unterschiedliche Bücher, also Romane, Sachbücher, bei den Romanen verschiedene Genres. Ich lese auch gern Fantasy-Geschichten oder Krimis, also alles quer durch die Bank.
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3: Ja, das ist natürlich ein Vorteil, wenn man viele Bücher selbst kennt, wenn man viele selbst gelesen hat oder auch, dass man ungefähr weiß, welcher Schriftsteller wie er schreibt, was für eine Art zu schreiben er hat und da kann man auch leichter den Lesern Empfehlungen geben, wenn man selbst auch einiges an Literatur kennt und gelesen hat. Ich versuche natürlich immer herauszufinden, was interessiert den Leser, wo sind seine Interessen oder wenn er jetzt ein Buch von einem bestimmten Autor gelesen hat, wenn ihm das gefallen hat, dann schaue ich, habe ich noch was von diesem Autor oder von einem Autor, der vielleicht was Ähnliches schreibt. Also man kann so, ich versuche es eben nachzuvollziehen, was könnte jetzt dem Leser interessieren.
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3: Ja, wir machen den Bücherflohmarkt eigentlich, gibt's jetzt schon seit über 10 Jahren immer im Sommer einen Bücherflohmarkt. Und der ergibt sich einfach daraus, dass wir immer auch viele Bücher also weggeben müssen, weil einfach der Platz in der Bibliothek begrenzt ist und wir auch ständig neue Bücher ankaufen und dann wird's irgendwann zu eng und da muss man eben auch alte Bücher weggeben und da das dann doch recht viele sind im Laufe eines Jahres, passt das dann immer gut im Sommer, dass dann diese Bücher noch eine zweite Chance bekommen und dass Leute sich also das anschauen können und vielleicht selbst noch ein interessantes Buch für sich zu Hause finden können.
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3: Ja, also es wird ja laufend, werden Bücher ausgeschieden aus der Bücherei. Das ist ein Prozess, der eigentlich das ganze Jahr über läuft auch. Und dadurch kommt halt dann ein gewisser Bücherbestand zustande am Ende. Also wir wollen es nicht alles sofort wegwerfen. Und dadurch machen wir eben auch, deswegen machen wir diesen Bücherflohmarkt.
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3: Entweder sind es Bücher, die jetzt schon beschädigt sind, die nicht mehr so schön sind, vielleicht schon vergilbte Seiten haben. Also es geht nach Alter oder auch Bücher, die dann bei uns nicht so nachgefragt werden. Also wenn sie dann länger im Regal stehen und niemand interessiert sich dafür, dann werden sie auch ausgeschieden.
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3: Die Bücher werden dann bei uns extra auf Tischen aufgelegt. Das ist dann nicht direkt in der Bibliothek, sondern im Schulgebäude, in der Aula, haben wir dann Tisch auf Tischen diese Bücher bereitgestellt. Wir haben also keinen fixen Preis für die Bücher am Flohmarkt, aber es kann jeder nach Gutdünken eine freiwillige Spende geben.
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3: Also die Flohmarktbücher sind aus unterschiedlichsten Genres, also es sind viele Romane dabei, Krimis sind dabei, Liebesgeschichten, historische Romane, Fantasy-Romane, also durch die Bank alles Verschiedene. Und dann haben wir auch viele Sachbücher, darunter Biografien, Ratgeber, dann historische, also Geschichtsbücher, naturwissenschaftliche Bücher. Also es ist ein breites Spektrum, also von allem ist ein bisschen was da.
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3: Auch Kinderbücher haben wir auch, ja.
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3: Na, wir haben mit dem Bücherflohmarkt eigentlich immer gute Erfahrungen gemacht. Es kommen auch immer viele Leute und die nehmen auch einiges an unseren Büchern mit. Also ich finde das positiv, weil doch noch etliche Bücher einen neuen Leser finden.
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3: Ich schätze, also wir werden so jetzt an die 300, 400 Bücher. Ja, es ist nicht so wenig, finde ich, ja. Und es sind dann auch, wir kriegen manchmal eben auch Buchspenden und die sind dann auch dabei, also von Privatpersonen, also sind auch manchmal Buchspenden dabei.
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3: Ja, unser Bücherflohmarkt findet den ganzen August statt. Der Flohmarkt ist offen, und zwar am Dienstag von 16 bis 20 Uhr, Mittwoch von 9 bis 12 und am Nachmittag von 16 bis 20 Uhr, am Freitag auch von 16 bis 20 Uhr und Samstag von 9 bis 12 Uhr.
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3: Ja, das ist schwierig, weil viele Leute auch zu mir kommen und mich fragen, ob ich Bücher nehme für die Bibliothek und da kann ich meistens nicht viel was nehmen, weil ich auch immer wieder Aktuelles kaufe und eigentlich keine alten Bücher dann einstelle. Und da kann ich nur raten, dass sie also das entweder auch auf Flohmärkten vielleicht versuchen, dass das jemand brauchen kann. Es gibt aber auch zum Beispiel Caritas-Läden, die alte Bücher nehmen. Also man kann das auch dort abgeben.
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3: Ja, von den Büchern, die dann vom Flohmarkt auch noch übrig bleiben, da werden dann noch einmal durchgeschaut und da wird dann doch ein Teil dann also wirklich weggeworfen. Bei denen, wo ich mir denke, naja, vielleicht findet sich da doch noch jemand, die kommen dann das nächste Jahr noch einmal auf unseren Sommerbücherflohmarkt.
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3: Auf Slowenisch, wir haben einige, aber nicht sehr viele Bücher in Slowenisch. Es hat aber auch den Grund, weil doch die Bibliotheken in Slowenien sehr gut ausgestattet sind und gleich in der Nähe, also in Gornja Radgona, eine Bibliothek ist eine große und wir da eigentlich nicht wirklich dann konkurrieren könnten mit der Bibliothek, weil die ja viel mehr haben als wir, ja.
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3: Ja, also ein wichtiges Anliegen der Bibliothek ist natürlich die Leseförderung für Kinder und da haben wir auch jetzt schon seit vielen Jahren immer eine Sommerleseaktion, wo die Kinder, also vom Volksschulalter bis 18 Jahren, wenn sie möchten, mitmachen können. Es gibt da einen Lesepass, wo man während der Ferien eine bestimmte Anzahl an Büchern lesen muss und man bekommt dann als kleines Dankeschön, wenn man diesen Lesepass fertig ausgefüllt hat, das heißt, man muss halt in den Ferien 5 Bücher gelesen haben, gibt es eine kleine Überraschung und zum Schluss wird dann auch noch 6 Hauptpreise verlost, die werden aus denen ausgelost, die da mitgemacht haben.
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3: Ja, also da machen die Kinder eigentlich immer recht gerne mit bei diesem Sommerlesespaß, nennt sich das aus, und wo sie diesen Lesepass bekommen. Es können auch Kinder mitmachen, die jetzt noch nicht selbst lesen können, also Kinder im Vorschulalter. Da sind halt dann die Eltern gefragt, dass sie dem Kind dann die jeweiligen Bücher vorlesen. Also das ist auch schon für die Kleinen interessant. Dann eben für die Volksschüler, in den Volksschulen wird dieser Lesepass auch ausgeteilt und die Kinder können dann kommen und es wird auch gut angenommen und auch in den Mittelschulen.
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3: Also die Ziele sind vor allem einmal die Leseförderung von Kindern, wo ich mich auch bemühe, dass ich schon die Kinder im Vorschulalter für die Bücher begeistere. Da gibt es auch immer wieder so kleine Workshop-Veranstaltungen, wo dann auch aus Büchern was vorgelesen wird und dann gebastelt wird oder andere Aktivitäten gesetzt werden. Lesen ist also einfach wichtig. Es regt die Fantasie an, es steigert die Kreativität. Man erfährt Neues, also man lernt vieles aus Büchern und man kann sich auch wirklich, man kann die Umwelt einmal für 1-2 Stunden vielleicht vergessen, wenn man sich in ein Buch vertieft. Und Lesen, man sagt ja immer Lesen, das sind Abenteuer im Kopf. Ne?
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3: Ja, es sind alle herzlich willkommen, sich das einfach anzuschauen, bisschen reinzuschmökern in unsere Bücher. Und Sie können ja dann auch, wenn Sie am Flohmarkt nicht unbedingt was finden, auch die Bibliothek anschauen kommen und vielleicht interessieren Sie sich dann auch für irgendwelche Bücher in der Bibliothek. Man kann sich auch bei uns gratis einschreiben lassen und Mitglied der Bibliothek werden. Also es kann sich bei uns prinzipiell jeder einschreiben lassen in die Bibliothek. Staatsbürgerschaft ist jetzt kein Kriterium, nur sollte man einen Ausweis, einen Lichtbildausweis mithaben und dann ist ein Einschreibeblatt auszufüllen und man bekommt dann einen Leserausweis und mit dem kann dann jeder ausleihen, also Bücher ausleihen bei uns.
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1: Im Nachrichtenstudio begrüßt sie Tom Brandenberger. Der ukrainische Präsident Zelensky besucht erstmals Serbien und ist in Belgrad mit dem serbischen Staatschef Vucic zusammengekommen. Dass Zelensky in andere Länder reist, um dort um Unterstützung zu bitten, ist nichts Ungewöhnliches. Serbien war bisher aber nicht auf der Liste. Christian Werschütz, warum kommt es jetzt zu dieser Annäherung?
2: Das Interesse ist ein beiderseitiges. Serbien gilt ja in der Ukraine als extrem pro-russisch. Wenn der ukrainische Präsident quasi in den russischen Hinterhof des Balkan kommt zu einem offiziellen Besuch, dann ist das natürlich auch etwas, wo man gegenüber Putin punkten kann. Das ist also sicherlich ein ganz klarer Punkt. Das Zweite ist, dass es natürlich auch wirtschaftliche Interessen gibt, von der Stromversorgung über alle anderen Bereiche, die man da besprechen kann. Aber der Hauptpunkt ist sicherlich das Politische. Und bei Alexander Vucic ist es so, dass trotz der klaren pro-russischen Stimmung in einem großen Teil der Bevölkerung es natürlich auch für Serbien wichtig ist und besonders für Vucic wichtig ist, zu zeigen, ich spiele auf allen möglichen Klavieren, ich habe gute Beziehungen mit allen und sogar auch natürlich mit der Ukraine. Also die Signale Richtung Berlin und Brüssel aus Sicht Vucic sind ganz klar.
1: In Bulgarien ist nahe der Grenze zu Rumänien eine Drohne explodiert. Nach Angaben von Ministerpräsident Radev ist die Drohne in einem Sonnenblumenfeld detoniert. Es gebe keine Verletzten. Das Gebiet wurde abgesperrt. Woher die Drohne kam, ist noch unbekannt. In Spanien werden seit Mitternacht Personenkontrollen für Reisende aus Italien durchgeführt. Hintergrund ist die vorübergehende Aussetzung des Schengen-Abkommens durch die italienische Regierung nach dem Flüchtlingssturm auf die spanische Exklave Ceuta. Zu Verzögerungen für alle Reisenden kommt es zugleich am Flughafen von Barcelona. Dort streikt das Bodenpersonal. Mehr von Josef Manola.
3: Am Flughafen El Prat streikt das Bodenpersonal eines Unternehmens. Nicht alle Fluglinien sind davon betroffen. Dennoch kommt es beim Boarding und der Gepäckabfertigung zu Verzögerungen. Für Reisende von und nach Barcelona bedeutet das, zusätzliche Zeit einzuplanen. Zum Streik des Bodenpersonals kommt ein weiteres Hindernis hinzu. Seit Mitternacht führt die Polizei bei Ankünften aus Italien Ausweiskontrollen durch, als Antwort auf eine Maßnahme der italienischen Grenzbehörden, die nach dem Sturm auf die Exklave Ceuta die Schengen-Regelungen zum freien Personenverkehr für Spanien ausgesetzt haben. Außenminister Alvarez spricht von
4: injustas e injustificadas,
3: ungerechten und ungerechtfertigten Schikanen in Italien.
1: Nach wochenlangem Streit und mit nur einer Stimme Mehrheit hat der US-Senat Todd Blanche als neuen Justizminister bestätigt. Blanche ist sowohl bei den Demokraten als auch bei einigen Republikanern umstritten. Es gibt Bedenken hinsichtlich seiner Unabhängigkeit, weil er früher der persönliche Anwalt von Präsident Trump war. Das waren die Nachrichten mit Tom Brandenberger. Und jetzt zum Wetter.
5: Meist sonnig geht es von Bregenz über Salzburg und Linz bis Wien weiter. Quellwolken sind vor allem im Wald- und Mühlviertel dabei und im Bergland vom Mostviertel bis nach Kärnten. Hier sind dann im Laufe des Nachmittags vereinzelt Regenschauer und Gewitter möglich. Die Temperaturen liegen aktuell zwischen 22 Grad in Mariazell und etwa 30 Grad in Bludenz und ein bisschen gehen die Temperaturen noch nach oben. Ab morgen legt die Hitze dann deutlich zu, mit Höchstwerten von 27 bis 34 Grad. Dazu gibt es überall viel Sonne, Schauer und Gewitter bleiben die Ausnahme. So viel zum Wetter von Daniel Stanker.

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1: Im Nachrichtenstudio begrüßt sie Tom Brandenberger. Waldbrände machen seit Wochen in weiten Teilen des Landes den Einsatzkräften zu schaffen, derzeit etwa im Salzburger Lungau. Oberösterreichische Forscher haben aber jetzt ein neues Wärmebildsystem entwickelt, das Brände rechtzeitig entdecken kann. Mit Hilfe von künstlicher Intelligenz sieht die Kamera durch die Baumkronen. Mehr von Doris Fischer-Stadler.
2: Wenn ein Waldbrand unter dichten Baumkronen beginnt, bleibt er oft lange unentdeckt. Die Blätter verdecken die Sicht von Satelliten oder Drohnen auf den brennenden Waldboden. Forscher der JKU Linz haben dieses Problem gelöst. Ihre künstliche Intelligenz kann Wärmebilder so korrigieren, dass Drohnen durch das Blätterdach hindurchsehen können. Das Landesfeuerwehrkommando Oberösterreich hat bei der Entwicklung geholfen. Trainiert wurde das System unter anderem mit Aufnahmen eines echten Waldbrandes auf der Grafenbergalm im Dachsteingebiet. Das Ergebnis, die Drohnen erkennen nicht nur das Feuer, sondern zeigen auch dessen genaue Form und Ausdehnung. Die Methode funktioniert vollautomatisch und sehr schnell. Künftig könnten autonome Überwachungsdrohnen damit patrouillieren und Brände früh entdecken, sagen die Forscher.
1: Der ukrainische Präsident Selenskyj ist in Serbien erstmals mit Staatschef Vučić zusammengekommen. Es ist der Versuch einer Annäherung. Serbien ist russlandfreundlich und hat bisher bei keinen Sanktionen gegen Moskau mitgemacht. Bei den Gesprächen geht es um die bilateralen Beziehungen und die Zusammenarbeit mit der EU. Der ehemalige Präsident des ungarischen Höchstgerichts, András Baka, soll neuer ungarischer Präsident werden. Das hat die TISA vom Premier Matja entschieden. Die Wahl im Parlament am Dienstag gilt als Formsache. Baka war als Gerichtspräsident im Jahr 2011 abgesetzt worden, nachdem er scharfe Kritik an der Justizreform des damaligen Premiers Orbán geübt hatte. Der Druck auf FIFA-Präsident Gianni Infantino nimmt weiter zu. Der britische Telegraph berichtet über neue Vorwürfe rund um eine frühere Mitarbeiterin während Infantinos Zeit bei der UEFA. Demnach soll der Schweizer eine Beziehung mit der Frau gehabt und sie beruflich begünstigt haben. Christoph Ott.
3: Dem Bericht zufolge soll die Mitarbeiterin während der mutmaßlichen Beziehung befördert worden sein. Ihr schneller Aufstieg soll bereits damals innerhalb der UEFA für Fragen gesorgt haben. Der damalige UEFA-Präsident Michel Platini soll Infantino deshalb sogar zur Rede gestellt haben. Kurz darauf hat die Mitarbeiterin die UEFA verlassen. Der Europäische Verband bestätigt, dass sie beim Ausscheiden eine sechsstellige Abfindung bekommen und ihr ein MBA-Studium finanziert hat. Laut UEFA hat das den damals geltenden Regeln entsprochen. Infantino weist jegliches Fehlverhalten zurück und betont, dass es nie eine Beschwerde gegen ihn gegeben habe.
1: Südkoreas Fußballverband entschuldigt sich für einen Sexskandal rund um Schiedsrichter. Zuvor war bekannt geworden, dass der Fußballverband vor mindestens 7 Länderspielen ausländischen Schiedsrichtern Besuche in Massagesalons mit sexuellen Dienstleistungen bezahlt hat. Ob es dadurch zu Beeinflussungen der Spiele kam, ist derzeit unklar. Das waren die Nachrichten mit Tom Brandenberger.
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1: Im Nachrichtenstudio begrüßt Sie Tom Brandenberger. Die Migrationskrise in Ceuta sorgt weiter für Streit zwischen Italien und Spanien. Nachdem Rom Grenzkontrollen für Reisende aus Spanien eingeführt hat, zieht Madrid nun nach. Flüge und Schiffe aus Italien werden nun kontrolliert. Die Maßnahmen sollen zunächst einen Monat lang gelten. Paul Huima berichtet.
2: Spanien macht ernst. Seit Mitternacht werden Reisende aus Italien an Flughäfen und Häfen stichprobenartig kontrolliert. Madrid hatte Rom ein Ultimatum gestellt, die italienischen Grenzkontrollen nach dem Ansturm zehntausender Migranten auf die spanische Exklave Ceuta seien unfair, ein Zitat Torpedo gegen die Einheit Europas. Italiens rechte Ministerpräsidentin Giorgia Meloni blieb hart, die Kontrollen würden so lange bleiben, bis Zitat Sicherheits- und Terrorismusrisiken für Italien vollständig ausgeschlossen sind. Dabei habe sich die Lage längst beruhigt. Fast alle der nach Ceuta gelangten Migranten sind inzwischen zurück in Marokko. Laut Experten gäbe es keinerlei Hinweise darauf, dass sie überhaupt nach Italien weiterreisen wollten. Kritiker sehen in den italienischen Kontrollen deshalb vor allem ein innenpolitisches Signal. Meloni wolle damit ihre harte Linie in der Migrationspolitik unterstreichen.
1: Die Ukraine verfügt nach Angaben von Präsident Zelensky vor dem kommenden Winter über praktisch keine intakten Wärmekraftwerke mehr. Grund seien die nahezu täglichen russischen Angriffe, sagte Zelensky bei seinem ersten offiziellen Besuch in Serbien. Die russischen Raketen zielen ganz konkret darauf ab, das Leben der Ukrainer unerträglich zu machen, sagt Zelensky. Der ChatGPT-Entwickler OpenAI stoppt teilweise die Entwicklung eines neuen KI-Modells. Wie OpenAI mitteilt, soll dadurch verhindert werden, dass das neue KI-Modell Astra eigenständig Software-Attacken beginnt. In den vergangenen Wochen ist ein OpenAI-Modell bei einem Test ohne Wissen der Entwickler in eine andere KI-Plattform eingebrochen. In der Fußball-Bundesliga sind heute alle drei steirischen Teams im Einsatz. Wolfgang Eichinger, zu einem Derby kommt es bei Hartberg gegen Sturm Graz.
3: Sturm Graz will natürlich die Nummer-1-Position in der Steiermark wieder einmal bestätigen. Nach dem Unentschieden zum Bundesliga-Auftakt bei der WSG Tirol und der Niederlage gegen Fenerbahce Istanbul in der Champions-League-Qualifikation würden heute drei Punkte guttun. Für Jürgen Heil ist es ein besonderes Spiel. Nach 11 Jahren bei Hartberg ist der Verteidiger im Sommer nach Graz zu Sturm gewechselt.
4: Ja, hab da eigentlich meine ganze Karriere verbracht. Deswegen wird es natürlich ja sehr emotional für mich werden.
3: Und es ist für Jürgen Heil auch ein bisschen wie nach Hause kommen.
4: Das wird sehr komisch. Muss fast aufpassen, dass er nicht in die falsche Kabine gehen wahrscheinlich.
3: Leicht wird es für Sturm Graz sicher nicht, denn Hartberg hat letzte Woche in Salzburg gut gespielt und nur durch einen späten Gegentreffer 0:1 verloren. Spielbeginn ist um 19.30 Uhr. Ab 17 Uhr trifft der GAK in Graz auf Aufsteiger Austria Lustenau.
1: Das waren die Nachrichten mit Tom Brandenberger.
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1: Willkommen zum Journal um 5. Das sind heute unsere Themen. Beim neuen Modell der Bildungskarenz gehen die Anträge deutlich zurück. Der ukrainische Präsident Zelensky ist erstmals nach Serbien gereist und Felix Gall gewinnt die Burgos-Rundfahrt in Spanien. Im Journalstudio begrüßt sie Tom Brandenberger. Guten Abend. Die Bildungskarenz ist Geschichte, das Nachfolgemodell ist seit Anfang Juni in Kraft. Das neue Modell ist wesentlich restriktiver und stärker auf Personen zugeschnitten, die per Weiterbildung ihre Chancen am Arbeitsmarkt verbessern wollen. Nun liegt eine erste Zwischenbilanz vor. Mehr von Tanja Malle.
2: Im Juni und Juli dieses Jahres hat das Arbeitsmarktservice 550 Anträge auf das Bildungskarenz-Nachfolgemodell genehmigt. Gut 300 Anträge sind in Bearbeitung und gut 470 Anträge wurden abgewiesen. Meist, weil zu früh angesucht worden ist, heißt es. Diese Zahlen weisen auf einen Rückgang hin, denn ein grober Vergleich mit dem Jahr 2024 zeigt, bei der alten Bildungskarenz wurden innerhalb von 2 Monaten noch gut 4.100 Anträge genehmigt. Im Jahresschnitt waren damals gut 25.000 Personen in Bildungskarenz. Das neue Modell ist für Geringverdiener finanziell attraktiver als die alte Variante, die sich ja am Arbeitslosengeld orientiert hat. In der Hochphase der Bildungskarenz kostete die Maßnahme den Staat rund 500 Millionen jährlich. Nun sind die Ausgaben mit 150 Millionen Euro pro Jahr gedeckelt.
1: Der Insolvenzentgeltfonds muss rasch aufgestockt werden. Das fordert AK-Präsidentin Renate Anderl im Gespräch mit dem ORF-Radio. Sie wäre dafür, dass SPÖ-Sozialministerin Schumann eine entsprechende Verordnung auf den Weg bringt. Dem Fonds fehlt derzeit das Geld, unter anderem, weil die Unternehmen viel weniger in den Fonds einzahlen als noch vor ein paar Jahren. Der ukrainische Präsident Zelensky hat erstmals Serbien besucht und ist dabei mit dem serbischen Staatschef Vucic zusammengekommen. Dass Zelensky in andere Länder reist, um dort um Unterstützung zu bitten, ist nichts Ungewöhnliches. Serbien war bisher aber nicht auf der Liste. Jetzt wollen aber beide Länder enger zusammenarbeiten, berichtet Christian Wierschitz.
3: Serbien und die Ukraine sind Freunde und Partner auf dem Weg Richtung EU. Das ist die grundlegende Botschaft der Präsidenten beider Länder, Alexander Vucic und Volodymyr Zelensky, bei ihrer gemeinsamen Pressekonferenz in Belgrad. Es war das der erste Besuch von Zelensky in Serbien und ein Zeichen dafür, dass das Balkanland mehr ist als der kleine Bruder Russlands. Alexander Vucic konnte Washington, Brüssel und Berlin zeigen, dass er versucht, eine gewisse Eigenständigkeit auch gegenüber Moskau zu wahren. Die Symbolkraft des Besuches überstrahlt somit die konkrete wirtschaftliche Zusammenarbeit, die ausgebaut werden soll.
1: In Bulgarien ist nahe der Grenze zu Rumänien eine mit Sprengstoff beladene Drohne explodiert. Nach Angaben von Ministerpräsident Radev ist die Drohne in einem Sonnenblumenfeld detoniert. Personen kamen nicht zu Schaden. Das Gebiet wurde abgesperrt. Woher die Drohne kam, ist noch unbekannt. Der ehemalige Präsident des ungarischen Höchstgerichts András Baka soll neuer ungarischer Präsident werden. Das hat die TISA vom Premier Matja entschieden. Die Wahl im Parlament am Dienstag gilt als Formsache. Baka war als Gerichtspräsident 2011 abgesetzt worden, nachdem er scharfe Kritik an der Justizreform des damaligen Premiers Orbán geübt hatte. Wegen eines großen Waldbrands am Gardasee in Oberitalien mussten mehr als 200 Menschen in Sicherheit gebracht werden, darunter zahlreiche Urlauber. Das Feuer ist in der Gemeinde Tignale am Westufer des Sees ausgebrochen. Starker Wind erschwert die Löscharbeiten. Was den Brand ausgelöst hat, ist noch unklar. Abschließend zum Sport. Felix Gall hat es geschafft. Österreichs Radstar gewinnt die Burgos-Rundfahrt in Spanien. Wolfgang Eichinger, auf der 5. und letzten Etappe verteidigt der Tiroler seine Gesamtführung souverän.
4: Mit nur 6 Sekunden Vorsprung ist Felix Gall in die letzte Etappe mit einer Bergankunft gegangen, aber der Tiroler kontrolliert das Feld und seinen Gegner, kann jeden Angriff abwehren, hat immer seine größten Konkurrenten, den Italiener Ciccone und den Schotten Only im Blick und im Griff. Nach einem harten Tag ist Felix Gall mit dem Gesamtsieg bei der Burgos-Rundfahrt überglücklich.
5: Yeah, as expected, it was a big fight today again and it was super hard and also a hard stage and I'm super happy, it's my first GC win.
4: Den Sieg auf der letzten Etappe holt sich der Italiener Pellizzari, aber zwischen seinen Konkurrenten um den Gesamtsieg fährt Felix Gall als Dritter und als Gesamtsieger über die Ziellinie.
1: Das war ein Journal um 5 mit Tom Brandenberger.
0: Und nun zu Lisa Nadmesnik und den Kärntner Themen des Tages.
6: Gleich zweimal innerhalb kurzer Zeit mussten die Feuerwehren in den vergangenen Stunden zu brennenden PV-Anlagen ausrücken. In Völkermarkt hatten PV-Paneele, die auf einer Garage installiert waren, zu brennen begonnen. Der Hausbesitzer hatte eine Explosion gehört und Nachschau gehalten. Mit einem Handfeuerlöscher versuchte er, den ausgebrochenen Brand in der Garage zu löschen. Die Feuerwehren eilten zu Hilfe und konnten eine weitere Ausbreitung verhindern. Und in Klagenfurt musste die Berufsfeuerwehr vor kurzem zu einer brennenden PV-Anlage auf einer Schule ausrücken. Angela Ellersdorfer Trunschnick mit den Details.
7: Zwei Wechselrichter der PV-Anlage, die am Dach der Theodor-Körner-Schule installiert sind, beginnen aus noch unbekannter Ursache zu brennen. Als die Feuerwehren mit Sirenen alarmiert werden, haben die Flammen bereits auf Teile der Fassade übergegriffen. 19 Feuerwehrleute der Berufsfeuerwehr und zwei zusätzliche freiwillige Feuerwehren rücken zum Löscheinsatz an. Der Brand kann rasch unter Kontrolle gebracht werden. Die Elektronik der PV-Anlage und auch ein Teil der Außenfassade sind aber zerstört. Im Gebäude entsteht ein leichter Rauchschaden. Verletzt wird niemand.
6: Nach dem Großbrand in der Nacht in Bleiburg, wo der Dachstuhl eines leerstehenden Hauses in Vollbrand gestanden ist, sind heute Vormittag Glutnester noch einmal aufgeflammt. Die Feuerwehr Bleiburg musste Nachlöscharbeiten durchführen, konnte dann aber Brand ausgeben. Wieder aufgeflammt ist auch der Wirtschaftsgebäudebrand in Glanhofen bei Feldkirchen. Dort müssen die Feuerwehren zur Stunde erneut Glutnester bekämpfen. Der Stall ist dort der Donnerstagnacht bis auf die Grundmauer niedergebrannt. Zwei Kälber sind verendet. Heizung tauschen und Energiesparen. Für viele Hausbesitzer sind das große Investitionen, die nur mit einer Förderung finanzierbar sind. Doch genau diese Bundesförderung ist jetzt ausgeschöpft. Wie es mit der Förderung im nächsten Jahr weitergeht, sagt Manfred Zechner, Branchensprecher in der Wirtschaftskammer.
8: Das Volumen insgesamt für die beiden kommenden Jahre 2027-2028 beträgt österreichweit rund 180 Millionen, ausschließlich für den Kesseltausch, und heruntergebrochen auf die einzelne Förderung, auf das einzelne Objekt, reduziert sich der Fördersatz von bis dato in der Vergangenheit 30 auf in Zukunft 20%. Die Förderrichtlinien sind leider bis dato im Detail noch nicht bekannt.
9: Für Kärntnerinnen und Kärntner gibt es aber weiterhin Unterstützung vom Land. Seit Jahresbeginn gilt der Kärntner Sanierungseuro. Für den Umstieg auf ein klimafreundliches Heizsystem gibt es pauschal 3.000 Euro. Zusätzlich werden thermische Sanierungen gefördert.
6: Berichtet Stefanie Schöffmann. Sportveranstaltungen haben sich in Kärnten zu einem wichtigen Motor für den Tourismus entwickelt. Neben den großen Events wie dem Ironman und Kärnten läuft, sind es aber auch kleinere Veranstaltungen, die Menschen nach Kärnten locken. Etwa der heutige Aquathlon in Ferlach. Fast 500 Athleten sind an den Start gegangen. Ein neuer Rekord zum 10-jährigen Jubiläum der Veranstaltung. Elisabeth Bergmann berichtet.
10: Aus ganz Österreich kommen die Teilnehmerinnen und Teilnehmer des Aquathlon in Ferlach. Und fast jeder Teilnehmer nimmt mindestens eine Begleitperson zum Anfeuern mit. So eine Sportveranstaltung kann auch schnell ein Urlaubsgrund werden, wie etwa für Herbert Zimmermann.
11: Wir kommen vor Reit bei Kitzbühel. Ich habe zwei Mädels dabei, eine 10- und eine 13-Jährige. Und die machen heute eben bei dem Aquathlon mit. Wir sind gestern schon angekommen und haben uns ein schönes Apartment gesucht. Der Aquathlon war der ausschlaggebende Grund. Dann haben wir gleich gestern das Mini-Mundus angehängt für die Kinder.
10: Die zusätzlichen Nächtigungen sind nur ein Teil des Grundes, warum Sportveranstaltungen so wichtig für den Tourismus sind, so Spartenobmann in der Wirtschaftskammer Josef Petritsch.
12: Es ist aber natürlich auch speziell bei Sportveranstaltungen, und wenn man so wie es hier in Ferlach jetzt wieder ist, dass man österreichische Meisterschaften austragen kann, hat man natürlich eine überregionale Strahlkraft, die für uns sehr, sehr wichtig ist. Das ist Werbung, die uns relativ wenig kostet, und speziell die Jugendlichen, die Kinder, die mit positiven Erlebnissen von diesen Veranstaltungen wieder nach Hause fahren, sind vielleicht die Gäste von morgen.
10: Man sollte es den Veranstaltern leichter machen, so Petritsch.
12: Es ist mit den Sportveranstaltungen leider in Kärnten nicht ganz so einfach. Es ist jedoch in erster Linie ein Ehrenamt, und es wäre für uns eben sehr, sehr wichtig, dass die Bürokratie speziell für diese Sportveranstaltungen ein bisschen zurückgeht. Natürlich muss es in geregelten Bahnen ablaufen, natürlich muss es ordentlich geplant und ordentlich genehmigt sein, aber man muss einfach schauen, dass man die Verantwortlichen, die doch ehrenamtlich das machen, dass man sie unterstützt und nicht jetzt in irgendeiner Form dann noch blockiert.
10: Wünschen würde er sich, dass Vereine noch mehr Veranstaltungen im Frühling und im Herbst ansetzen, damit die Saison verlängert wird.
6: Sportveranstaltungen als Tourismusfaktor. Die Bilder dazu sehen Sie heute Abend auch in Kärnten, heute ab 19 Uhr in ORF 2. Und jetzt noch zu den Wetteraussichten. Sonnig und sehr warm bis heiß wird es morgen wieder. Vereinzelt beginnt der Tag nebelig, in den meisten Regionen scheint aber die Sonne. Im Laufe des Nachmittags steigt im Bereich der Hohen Tauern und in Grenznähe zu Osttirol die Wahrscheinlichkeit für einzelne Gewitter, meist dürfte es aber trocken bleiben. Die Temperaturen steigen höher als zuletzt auf 29 bis 33 Grad. In 2000 Meter Höhe hat es zum Mittag morgen 18 Grad. Und die höchste Temperatur heute betrug 28 Grad, die tiefste 18, das sind 2 Grad über dem langjährigen Durchschnitt. Und das war das Radio Kärnten Abendjournal mit Lisa Nadmesnik.
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4: Der praktische Nutzen beginnt damit, dass AIGE sichtbar macht, wo Ungleichheiten im Alltag entstehen, so beim Lohn, bei der Rente, bei unbezahlter Sorgearbeit oder bei Sicherheit oder aber auch bei Frage, wer im Unternehmen und Politik entscheidet. Und das klingt zunächst abstrakt, hat aber sehr konkrete Folgen. Wenn AIGE zum Beispiel zeigt, dass Frauen in der EU im Durchschnitt 15 Monate und 18 Tage arbeiten müssten, um auf dasselbe Jahreseinkommen wie Männer zu kommen, dann geht es hier nicht nur um eine Statistik für Expertinnen und Experten, sondern es geht um Miete, Ersparnisse, Altersvorsorge und finanzielle Unabhängigkeit. Ein zweites Beispiel ist die Sorgearbeit. Die AIGE Care-Erhebung befragt Menschen in allen 27 Mitgliedstaaten dazu, wer Kinder betreut, wer Angehörige pflegt, wer Hausarbeit macht und wie sich das dann eben auf Arbeit, Freizeit und Wohlbefinden auswirkt. Diese Daten helfen der Politik, bessere Kinderbetreuung, Langzeitpflege und Vereinbarkeitsmaßnahmen zu planen. Im Alltag kann das dann heißen, mehr verlässliche Betreuungsangebote, realistischere Arbeitszeitmodelle oder eben auch politische Maßnahmen, die nicht stillschweigend davon ausgehen, dass Frauen die Lücken zu Hause schon schließen werden. Und dazu kommen praktische Werkzeuge, etwa Leitfäden, die wir entwickelt haben für gendergerechte öffentliche Beschaffung, Genderbudgeting oder faire Arbeitsbewertung. Solche Instrumente können beeinflussen, wie öffentliche Gelder ausgegeben werden, wie Stellen bewertet und besetzt werden oder ob Infrastruktur, zum Beispiel Verkehr, Pflegeeinrichtungen oder digitale Dienste, die Lebensrealität von Frauen und Männern wirklich berücksichtigt.
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4: Ich würde vielleicht mit einer Einordnung beginnen. Also der Gender Equality Index, also EIGES jährliche Gleichstellungscheck für die EU, liegt 2025 bei 63,4 von 100 Punkten. Das zeigt, wer, wie weit Frauen und Männer in wichtigen Lebensbereichen wie zum Beispiel Arbeit, Geld, Zeit, Wissen, Macht und Gesundheit tatsächlich gleichgestellt sind. Seit 2010 ist dieser Wert, EU-Wert, um 10,5 Punkte gestiegen. Es gibt also Fortschritt. Aber das Tempo ist sehr langsam, fast Schneckentempo. Nach eigener Berechnung ist volle Gleichstellung noch mindestens 50 Jahre entfernt. Besonders ermutigend ist der Fortschritt bei wirtschaftlicher Entscheidungsfindung. Dort wirken politische Regeln und Zielvorgaben. Wenn Unternehmen und Institutionen klare Erwartungen zur ausgewogeneren Besetzung von Führungspositionen haben, verändert sich etwas, das sehen wir. Und wenn man genauer in die Mitgliedstaaten schaut, sieht man auch, Europa steht nicht überall am selben Punkt. Die Unterschiede sind sehr groß. Schweden erreicht zum Beispiel in diesem Gender Equality Index 73,7 Punkte, Zypern 47,6 Punkte. Das heißt ganz konkret, Gleichstellung fühlt sich im Alltag nicht überall gleich an. Je nachdem, wo man lebt, können Chancen, Einkommen, Zeit und Mitbestimmung sehr unterschiedlich verteilt sein. Problematisch ist weniger ein einzelner Rückschritt auch, weil wir sehen manche Rückschritte, sondern das Muster, was dahinter steckt. Frauen sind häufiger erwerbstätig als früher, kommen aber weiterhin seltener in Führungspositionen, in IT-Berufe oder eben auch in andere besser bezahlte Jobs. Sie verdienen im Jahr noch immer deutlich weniger als Männer und zu Hause übernehmen sie weiterhin den größten Teil der unbezahlten Sorge und Hausarbeit. Auch bei der Bildung gibt es ähnliches Paradox. Junge Frauen schneiden gut ab, werden aber oft in Pflege, Gesundheit, Bildung oder Sozialberufe gelenkt. Das sind alles sehr wichtige Berufe. Sie sind jedoch häufiger schlechter bezahlt und weniger mit Macht verbunden. Und obwohl Gesundheit der stärkste Bereich, also ein Bereich ist, den der Index sich genauer anschaut, sehen wir auch hier, dass der Fortschritt stagniert und dass Ungleichheiten sichtbar bleiben. Was besonders wichtig ist, ist auch, dass die Geschlechterstereotype weiterhin stark bleiben. Frauen werden weiterhin häufig als Fürsorgende gesehen, Männer eher als Führungspersonen. Solche Bilder, die wirken sehr leise, aber sehr, sehr praktisch. Bei der Studienwahl, Berufswahl, bei Bewerbungen, in Führungsrollen und auch dabei, wer zu Hause weniger Freizeit hat. Ein besonders harter Befund betrifft Gewalt. In der EU haben 31% der Frauen seit ihrem 15. Lebensjahr körperliche und/oder sexuelle Gewalt erlebt, also etwa jede dritte Frau. Und die Hälfte der Frauen, die Gewalt durch ihren Partner erlebt hat, hat nie mit jemandem darüber gesprochen. Genau deshalb reicht es nicht, nur auf Anzeigequoten zu schauen. Viele Frauen kommen gar nicht erst an den Punkt, Hilfe zu suchen. Politik kann dabei unterstützend wirken, indem sie dafür sorgt, dass Polizei, Gesundheitswesen und Justiz und Beratungsstellen so arbeiten, dass Betroffene sich sicher fühlen, über Gewalt zu sprechen. Und das ist keine Randfrage, sondern das ist eine Grundlage von Freiheit und Sicherheit.
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4: Ich würde sagen, unterschätzt werden oft genau die Themen, die nicht sofort sichtbar sind, die aber den Alltag von Frauen und Männern sehr stark prägen. Es geht also nicht nur um große politische Ziele, sondern eben auch um Strukturen, die jeden Tag wirken. Unbezahlte Sorgearbeit. Sie ist oft unsichtbar, aber sie entscheidet darüber, wer Vollzeit arbeiten kann, wer Karriere macht, wer abends Zeit für Weiterbildung hat und wer im Alter finanziell abgesichert ist. Unsere Care-Erhebung zeigt ganz deutlich, dass Frauen stärker in Kinderbetreuung, Langzeitpflege und tägliche Hausarbeit eingebunden sind. Deshalb sind gute, verfügbare und bezahlbare Betreuungsangebote so wichtig und Arbeitsmodelle, die echte Vereinbarkeit ermöglichen. Das ist nicht nur eine private Frage, das ist eine Wirtschaftsfrage. Zweitens, wirtschaftliche Unabhängigkeit. Einkommen, Vermögen, Renten und Entscheidungsmacht hängen eng zusammen. Denn wer weniger verdient, weniger spart und weniger Rente bekommt, hat weniger Freiheit, auch in Krisensituationen oder in Beziehungen, in denen Gewalt eine Rolle spielt. Darum müssen wir besonders vorsichtig sein, wenn finanzielle Abhängigkeit als romantisches Lebensmodell verkauft wird. Das mag harmlos klingen, kann aber sehr reale Folgen haben, bei Trennung, in Krisen oder später in der Rente. Geld ist nicht alles, aber ohne eigenes Geld wird es schwerer, Entscheidungen frei zu treffen. Drittens, Gewalt im digitalen Raum. Online-Beschimpfungen, Stalking, das Teilen intimer Bilder ohne Zustimmung oder Deepfakes sind keine virtuellen Probleme. In Gesprächen, die wir vor kurzem mit Mädchen geführt haben, wurde deutlich, wie sehr so etwas ihren Alltag prägen kann. Viele sehen sich zum Beispiel gezwungen, morgens auf ihr Handy zu schauen. Nicht einfach nur so, sondern um zu wissen, was über Nacht über sie gesagt wurde, bevor sie überhaupt in die Schule gehen. Jüngere Mädchen berichten von Ausschluss aus Gruppenchats, von Bodyshaming, Gerüchten und öffentlicher Bloßstellung. Und ältere Mädchen erzählten uns von sexualisierter Kontrolle, Deepfakes und Grooming. Das zeigt, digitale Gewalt begleitet Mädchen über Plattformen hinweg und kann sehr reale Folgen haben. Für das Sicherheitsgefühl, die psychische Gesundheit und neben den Schul- oder Berufsweg im Allgemeinen, aber auch für die Frage, ob Frauen und Mädchen sich öffentlich äußern wollen. Deshalb reicht es nicht, nur an die Verantwortung einzelner Nutzerinnen und Nutzer zu appellieren. Social-Media-Plattformen müssen sicher gestaltet werden. Und Politik muss klare Regeln setzen und durchsetzen. Wenn wir Minderjährige online nicht besser schützen, werden wir als Gesellschaft unserer Verantwortung ihnen gegenüber nicht gerecht. Viertens, Institutionen selbst. Gleichstellung hängt nicht nur davon ab, ob Menschen gute Absichten haben. Es braucht klare Regeln, gute Daten und Rechenschaft. Also die Frage, wer muss zeigen, was wirkt, wer profitiert und wer vielleicht ausgeschlossen wird. Aber genauso wichtig sind Ressourcen. Wenn Gleichstellungsstellen oder Verwaltungen zwar Aufgaben bekommen, aber nicht genügend Personal, Budget oder Einfluss haben, bleibt Gleichstellung schnell ein Zusatzthema statt Teil des Kerngeschäfts. Ein Alge zeigt etwa bei institutionellen Mechanismen, dass gute Gleichstellungspolitik einen systematischen Ansatz braucht. Passende Instrumente, verlässliche Daten und ausreichende Mittel, um Entscheidungen wirklich zu prüfen und Fortschritt zu messen. Gerade in Zeiten großer Herausforderungen, Krieg, Energiepreise, Digitalisierung, demografischer Wandel, darf Gleichstellung nicht als Luxus behandelt werden. Sie muss Teil der Antwort sein, sonst verstärken Krisen genau die Ungleichheiten, die ohnehin schon bestehen.
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4: Die ehrliche Antwort ist, beides ist möglich. Digitalisierung und künstliche Intelligenz können Chancen schaffen, etwa flexiblere Arbeit, neue Lernwege oder bessere Dienstleistungen. Aber sie können eben auch alte Ungleichheiten in neuer Form wiederholen oder verstärken. AIGE hat zu künstlicher Intelligenz und Plattformarbeit gezeigt, dass Algorithmen zum Beispiel entscheiden können, wer Aufträge bekommt, wer besser bewertet wird oder wer aus einer Plattform herausfällt. Wenn solche Systeme mit verzerrten Daten arbeiten oder nicht anfechtbar sind, kann das Diskriminierung schwerer sichtbar werden. Ein konkretes Beispiel aus der Plattformarbeit: Wer Sorgepflichten hat, kann oft nicht abends, nachts oder an Wochenenden arbeiten. Wenn Plattformen aber genau diese Zeiten besser belohnen, geraten Menschen mit Care-Aufgaben ins Hintertreffen. Und das sind häufig Frauen. Das ist dann kein klassischer Chef, der diskriminiert, sondern ein System, das bestimmte Lebensrealitäten schlechter bewertet. Bei der grünen Transformation ist die Frage ähnlich. Neue Jobs in Energie, Technik oder nachhaltiger Infrastruktur können gute Chancen bieten. Aber wenn Frauen in technischen und gut bezahlten grünen Berufen unterrepräsentiert bleiben, profitieren sie weniger von den neuen Wachstumsfeldern. Eigenanalysen weisen darauf hin, dass Frauen in der Energiebranche nur einen kleinen Teil der Beschäftigten ausmachten und besonders in technischen und leitenden Positionen unterrepräsentiert sind. Alge beobachtet diese Entwicklung über den Gender Equality Index, die Gender Statistics Database und Studien zu KI und Plattformarbeit, arbeiten auch zu grünen Politikbereichen sowie durch strategische Vorschau. Also wir gucken uns das schon sehr genau an. Und wichtig ist dabei, wir dürfen neue Politik nicht erst bauen und hinterher fragen, wen sie ausgeschlossen hat, wer davon profitiert hat, sondern Gleichstellung muss gleich von Anfang an mitgedacht werden. Bei Daten, Budgets, Ausbildung, Infrastruktur und eben bei Regulierung.
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4: Die wichtigste Botschaft ist vielleicht ganz einfach. Gleichstellung passiert nicht von allein. Sie braucht politische Entscheidungen, verlässliche Daten und eben auch Menschen, die im Alltag einfach hinschauen und mitmachen. Für EU-Institutionen und Mitgliedstaaten heißt es, Gleichstellung darf nicht erst am Ende einer Entscheidung geprüft werden. Sie muss von Anfang an mitgedacht werden. Beim Haushalt, bei Digitalisierung, bei Pflege, bei Bildung und beim Schutz vor Gewalt. Die entscheidendste Frage ist dabei immer, wer profitiert, wer trägt die Kosten und wer wird vielleicht übersehen. Wenn öffentliche Gelder so eingesetzt werden, dass sie Betreuungsangebote verbessern, faire Bezahlung fördern oder Betroffene von Gewalt besser schützen, dann wird Gleichstellung sehr konkret. Dann verändert sie nicht nur Strategiepapiere, sondern den Alltag der Menschen. Und für Bürgerinnen und Bürger heißt es, auch kleine Entscheidungen zählen. Wer übernimmt zu Hause welche Arbeit? Wem hören wir zu? Welche Berufe trauen wir Mädchen und Jungen zu? Greifen wir ein, wenn jemand abgewertet wird? Unterstützen wir Betroffene, statt wegzuschauen? Solche Fragen klingen wirklich alltäglich. Aber genau dort beginnt Veränderung. Denn Gleichstellung ist kein Sonderthema. Sie entscheidet darüber, ob Menschen frei und sicher leben können. Ob sie eigenes Geld verdienen, Zeit für Familie und Erholung haben und eben mitbestimmen können. Eine Gesellschaft, in der Frauen und Männer gleiche Chancen haben, ist nicht nur fairer, sie ist stärker für uns alle.
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0: Hallo und herzlich willkommen bei Neurodivergency. Heute ein Interview mit einer doppeldiagnostizierten Autistin mit ADS, Nicole.
1: Ja, mein Name ist Nicole. Ich bin 34, born and raised in Klagenfurt und habe zwei Kinder, die sind 9 und 10. Und bei meiner Tochter ist seit 4 Jahren ADHS festgestellt, seit 1,5 Jahren Autismus-Spektrum. Und im Zuge ihrer Autismus-Spektrum-Diagnose ist das dann auch bei mir festgestellt worden. Deswegen bin ich heute da, dass ich da ein bisschen über unseren Alltag erzähle, wie das bei uns so abläuft und wie auch unsere Diagnosewege waren.
0: Ja, dann steigen wir gleich ein. Wie war denn der Diagnoseweg deiner Familie?
1: Langwierig. Bei meiner Tochter ist es uns eigentlich zuerst aufgefallen. Sie war im Kindergarten schon sehr auffällig. Also richtig deutlich ist es dann eigentlich in der Schule geworden. Und wir haben dann den Diagnoseprozess gestartet, haben eine Zweitmeinung eingeholt, weil das ihrem Papa auch sehr wichtig war. Und es ist dann aber relativ klar gewesen, dass sie ADHS hat. Und letztes Jahr, also wir haben immer dann versucht mit Therapien und Ergotherapie und Logopädie da irgendwie versuchen, sie zu unterstützen, aber das hat halt nicht gereicht. Und sie hat dann letztes Jahr einen relativ großen Meltdown gehabt, der für mich auch sehr schwierig war, sie so zu sehen. Und daraufhin hat dann der Facharzt auch die Autismusdiagnose gestellt. Und ich habe mich sehr viel eingelesen, dann habe die Bücher verschlungen. Und das waren dann sehr viele Aha-Erlebnisse, wo man sich so gedacht hat, aber warte mal, das kenne ich ja. Das kommt mir bekannt vor. Und irgendwie ist es dann dazu gekommen, dass ich dann mich auch habe testen lassen. Und ich weiß noch ganz genau, beim ersten Gespräch mit ihrem Facharzt, das war 2022, hat er damals gefragt, so, liebe Eltern, wer von euch zwei ist denn selbstständig? Und hat gar nicht auf eine Antwort gewartet, sondern gesagt, die Person, die selbstständig ist, erzähle ich ADHS. Und das ist mir extrem im Kopf geblieben und er hat ja nicht Unrecht gehabt.
0: Mhm. Okay. Und wie ist so die Familiendynamik, beziehungsweise wie schaut der Alltag aus?
1: Der Alltag bei uns ist sehr herausfordernd. Ich bin vom Kindesvater geschieden und die Kinder waren sehr lange im Wechselmodell. Das ist jetzt ein bisschen Veränderung. Und es ist natürlich auch schwierig, wenn ein Elternteil sich mit der Diagnose beschäftigt und den Kindern die größtmögliche Unterstützung in welcher Form auch immer zukommen lassen will. Beziehungsweise eigentlich will ich einfach nicht, dass sie das verinnerlichen, was ich jahrelang verinnerlicht habe. Das ist so mein Hauptziel. Ich möchte nicht, dass sie dieses ganze Zeug internalisieren und dann immer diese gemeine Stimme im Hinterkopf ist und sagt, du bist schlecht, das möchte ich nicht.
0: Ja.
1: Und wenn du dann aber als Gegenspieler unter Anführungszeichen jemanden hast, der sagt, ne, die Diagnose gibt es ja gar nicht, das ist eine Modediagnose. Mhm. Wir sind ja alle ein bisschen autistisch und haben alle ein bisschen ADHS, dann ist es halt für die Kinder auch sehr schwierig.
0: Ja, das ist natürlich sehr schwierig.
1: Sozusagen zu wissen, okay, was machen wir jetzt?
0: Ja.
1: Sie brauchen ja einen Anker, sie brauchen ja jemanden, der sagt, ist okay, dass der Kopf so ist, kriegen wir schon hin. Aber es ist sehr strukturiert bei uns. Also wir haben einen Essensplan, der hängt am Kühlschrank. Es gibt einen Wochenplan, der wird immer besprochen. Je nachdem, ob nur meine Tochter bei mir ist oder mein Sohn auch, ist das immer Sonntag oder Montag, wo wir uns zusammensetzen als Familie, eintragen. Wer hat wo Termine? Wer hat wann Therapien? Wer hat wie lange Schule? Wo bin ich einmal in einem Termin, wo die Kinder dann wissen, okay, ich arbeite von daheim. Da müssen sie jetzt vielleicht einmal eine halbe Stunde ruhig sein, weil ich dann, oder wenn ich Uni habe am Abend, dann bringe ich sie auch zuerst ins Bett und dann wissen sie, dann können sie nicht einmal kommen, weil ich halt Uni habe.
0: Ja.
1: Und wenn du das mit ihnen gut besprichst und aufarbeitest, funktioniert das echt super. Und ja, das ist halt wirklich über Essen, bis wer ist wo wann, einfach veranschaulicht. Sie tun sich leichter damit, wenn sie sehen, immer wieder.
0: Ja.
1: Und wissen, okay, ich weiß gerade nicht, was kommt auf mich zu. Ah ja, warte mal, am Kühlschrank hängt der Zettel. Ich kann mich wieder ein bisschen erden und schauen, was kommt jetzt. Ist heute Haverstock? Ist heute, ist heute Schultaschen-Ausräumtag? Ist heute Bettwäsche-Waschtag? Also das steht da alles mit drauf, damit sie einfach ein bisschen einen Leitfaden haben.
0: Mhm. Okay. Und wie fühlt es sich für die an, diese Doppeldiagnose zu haben?
1: Also ganz ehrlich, muss ich sagen, war ich sehr erleichtert. Weil du es, also, ich weiß nicht, wie es bei dir war, aber bei mir war es halt so immer mein Leben lang gehört, du bist so sensibel und so wankelmütig und du fängst alles an und machst nichts fertig und du bist so aufbrausend, diskutieren kann man mit dir auch nicht. Ich habe von ehemaligen Partnern Sätze gehört wie, ja, du bist ja unfähig zu lieben. Das macht schon was mit dir, wenn du das 34 Jahre lang hörst.
0: Ja.
1: Und durch die Diagnose und das Auseinandersetzen damit, was heißt das für mich als Frau, als Mama, als Partnerin, welche Bereiche meines Lebens betrifft das also eigentlich eh alle. Das war für mich ganz, ganz wichtig und auch dieses bedingungslose Lieben von meinem jetzigen Partner, also da kann wirklich die Welt untergehen und ein Alltag mit 3 ADHS-Autisten ist echt nicht einfach, vor allem wenn du die Sprache nicht sprichst. Und der ist da, wie ein Stein. Und der sagt immer, ich gehe nicht.
0: Mal, das ist natürlich schön.
1: Und das muss man lernen, zu akzeptieren und anzunehmen.
0: Ja.
1: Und dann, ich entschuldige mich zum Beispiel immer ganz viel für Sachen. Und er sagt immer, für was entschuldigst du denn? Aber das ist so am drinnen, weil du das jahrelang antrainiert kriegt hast von deiner Außenwelt, von deinem Umfeld. Weil ja was mit dir falsch ist. Und das war für mich dann schon eine Erleichterung und da einfach dann nochmal auf die Bedürfnisse Rücksicht zu nehmen, zu sagen, okay, was brauche ich als Mama, was brauche ich als Frau, was brauche ich als Arbeitnehmerin?
0: Ja.
1: Dass sie in dieser Welt funktionieren kann, unter Anführungszeichen. Was darf ich da nach außen treten, um zu sagen, das sind meine Bedürfnisse, ihr wollt, dass es mir gut geht und das ist jetzt so.
0: Ja.
1: Also das war schon, ist auch noch immer ein Prozess, Gott bewahre, das ist nicht abgeschlossen. Also.
0: Okay. Und wie war es für die, medikamentös eingestellt zu werden?
1: Also das war für mich schon eine große Überwindung. Du hörst ja immer so viel mit Medikamentenvergiftung und was das Ritalin im Körper anrichtet, aber im Endeffekt, ich bin Mama, ich bin Vorbild. Und warum soll ich meinem Kind sagen, sie soll ein Medikament nehmen, wenn ich es nicht nehme?
0: Ja.
1: Also das war für mich dann wirklich, wo ich sage, da muss ich in die Vorbildwirkung gehen und sagen, so, wir machen das jetzt gemeinsam. Und das ist ja wirklich bei uns zu Hause das Ritual. Wir nehmen es in der Früh, wir stellen uns hin, ich richte zwei Bade her. Meine Tochter kann ja keine Tabletten schlucken. Das heißt, wir haben dann sehr lange noch ein Präparat gesucht, das man in einer Kapselform kriegt, wo das Präparat noch einmal umkapselt ist, dass man das Pulver zwar verwenden kann auf irgendeiner Flüssigkeit, aber das den Magen nicht angreift. Das war ja noch einmal so, okay, das ist ihr Bedürfnis, wie gehen wir darauf ein? Mir ist es egal, ich habe keine Thematik damit, aber für sie war das ein irrsinniges Problem am Anfang. Und dann brauchst du halt auch einen Facharzt, der dich da begleitet. Und sie ist Gott sei Dank inzwischen gut medikamentös eingestellt. Das erste Medikament hat sie nicht vertragen. Das zweite jetzt an ohne irgendwas. Also sie hat keinen Kopf, sie isst normal.
0: Super.
1: Zwar erst zeitverzögert, aber sie isst normal, das war ganz wichtig.
0: Das ist ja sehr häufig bei Ritalin, dass man anhand wenig isst.
1: Beim ersten Medikament hat sie innerhalb von einem Monat 8 Kilo abgenommen.
0: Boah.
1: Und da bin ich dann mit Proteinpulver überall reingefahren, damit sie wirklich, das war grenzwertig.
0: Ja.
1: Und ich muss sagen, mein Medikament, ich habe nie Nebenwirkungen gehabt. Also ich habe von Anfang an gesagt, das Medikament, was sie kriegt, hat nie mich nicht. Wir haben einfach biologisch Ähnlichkeiten. Und wenn es bei ihr nicht funktioniert, haben wir eine sehr hohe Wahrscheinlichkeit, dass es bei mir dann halt auch nicht geht. Und also ich muss sagen, ich habe jetzt mein Medikament seit am guten dreiviertelten Jahr. Ich habe keine Nebenwirkungen.
0: Ja, super.
1: Und ich unter Anführungszeichen funktioniere, wobei das für mich gar nicht so ersichtlich war für mein Umfeld. Ich habe zum Beispiel heute keine Medikamente intus. Und da rede ich schneller und dann schweife ich ab. So Sachen, die für andere Leute ganz einfach sind, den Schlüssel mitnehmen. Ich bin beim Auto und denke so, da war ja was. Also wirklich Kleinigkeiten. Und mit Medikament ist es halt einfach diese, wenn du einen Laptop hast und es sind 45 Tabs offen im Internet Explorer. Mhm. Und du tust auf alle gleichzeitig bearbeiten.
0: Ja.
1: Und wenn das Medikament hast, ist halt nur einer da. Mhm. Oder du bist auf einer Schnellstraße mit 8 Spuren und weißt nicht, wo du fahren sollst. Und wenn das Medikament da ist, hast du eine Spur. Mhm. Also das ist alles sehr geordneter und ruhiger im Kopf. Und dadurch bin ich dann halt auch geordneter, ruhiger und auch entspannter.
0: Ja.
1: Also nicht, dass ich jetzt irgendwie da, weiß ich, wie mellow daherkomme, sondern es ist einfach, ich kann eins nach dem anderen machen, ohne mich zu verzetteln.
0: Ja.
1: Und das ist das, was für mich sehr wertvoll ist. Und auch für mein Umfeld, weil sie es mitkriegen.
0: Ja. Und wie war dein Diagnoseweg?
1: Der war spannend. Also ich habe mich wegen meiner Tochter eingelesen. Habe, wie es ihr nicht so gut gegangen ist, ist es mir natürlich auch nicht gut gegangen, weil die das halt da als Mama extrem fordert. Du musst dein Kind da, du musst dir Raum geben, du musst sie durchtragen, aber gleichzeitig hast du trotzdem ein zweites Kind, das Aufmerksamkeit braucht. Du hast einen Job, du hast einen Partner. Wir haben damals einen Welpen gehabt, der frisch da war. Und bin danach irgendwann einmal zusammengeklappt. Und meine jetzige Ärztin, Fachärztin, ist dann da gestanden und hat gesagt, ja, sicher, ist eine Depression. Aber warum denn? Und dann habe ich sie angeschaut und gesagt, ja, wegen den ganzen Faktoren. Und sie so, das Autismus, ADHS-Zentrum ist dunkelrot. Sind Sie einmal getestet worden?
0: Mhm.
1: Und dann habe ich sie angeschaut und gesagt, nein. Sie hat gesagt, ja, tat ich einmal. Und das war so das, was das ins Rollen gebracht hat. Sie hat mir einen Arbeitspsychologen empfohlen, da war ich dann auch. Der hat sich auf spät diagnostizierte Erwachsene sozusagen spezialisiert.
0: Ah, okay.
1: Und der hat mich gelesen, wie dort nur wie ein offenes Buch, 3 Stunden lang. Das war Wahnsinn. So. Der ist wirklich, den nimmt völlig auch jeden in meinem Freundeskreis, wenn jemand sagt, mei, weiß nicht und soll ich und mei, tu mir so schwer oder bei meinem Kind. Pilgert's zu ihm. Das ist.
0: Okay.
1: Der ist echt, der ist gut.
0: Ja, super. Dass man da auch noch einen kleinen Anlaufstall hat.
1: Ja, vor allem jemand, der das auf Kasse macht, wo du es nicht privat zahlen musst.
0: Das ist super. Okay. Ja.
1: Also das ist halt auch, weil normalerweise du hast das ja immer nur privat, sonst hast du ja monatelange Wartezeiten.
0: Ja.
1: Und das ist dann halt schon eine Hilfe.
0: Mhm. Fühlst du dich durch deine Diagnosen eingeschränkt?
1: Ja. Definitiv. Also ich würde wirklich lügen, wenn ich nachsagen darf. Menschenmengen, Warteschlangen, wo gedrängelt wird, Geräusche. Es darf mir niemand laut atmen, wenn ich schlafe.
0: Mhm.
1: Ich könnte nie einen Partner haben, der nur laut atmet, geschweige denn schnarcht. Der würde das nicht überleben. Also, ich würde es nicht überleben und er auch nicht.
0: Ja.
1: Wenn zum Beispiel, wenn es regnet und die Dachrinne ist undicht beim Nachbarn und dann tropft das aufs Fensterbrett. Ich habe das in meinem alten Büro gehabt. 8 Stunden lang.
0: Mhm.
1: Ich bin da raus und habe gedacht, ich packe den Tag überhaupt nicht mehr.
0: Mhm.
1: Also das sind so Sachen, ich achte jetzt mehr drauf. Also wenn wir reisen, ich schaue, dass ich eben mein Ausweis kriege, dass ich eben nicht durch die normale Sicherheitsschlange muss, sondern dass ich eben mit dem Autistenausweis, dass ich da ausweichen kann. In großen Museen oder Menschenmengen geht mein Partner halt mit so einem U-förmigen Armbewegung um mich rum von hinten, dass von hinten keiner in mich reinrennen kann.
0: Ah, okay.
1: Und ich mache das Gleiche halt fuhren. Das heißt, wir gehen dann so wie ein, was ist jetzt, Schiff oder sowas, bewegen wir uns durch die Menge, aber das ist einfach für mich so ein Sicherheitsgefühl. Wenn mir da jemand anrempelt, ist aus.
0: Mhm.
1: Ich weiß nicht, wie ich das früher mit Konzerten gemacht habe, muss ich ganz ehrlich sagen, weil ich war bei den Festivals immer in die ersten 3 Reihen. Aber ich glaube, das hat da sehr viel mit Selbstmedikation damals zu tun gehabt. Und sich nicht spüren und einfach im Nachhinein versucht man das ja zu analysieren.
0: Mhm.
1: Aber eben auf gewisse Sachen bereite ich mich vor und oft ist es aber einfach so, dass die ganz kleine, banale Dinge komplett aus der Fassung bringen, wobei du in großen, also ich zumindest, in großen Krisen funktioniere.
0: Mhm.
1: Da bin ich in meinem Jam, da bin ich okay, passt, lösungsorientiert, aber so Kleinigkeiten. Die Tür bleibt offen, ist so ein Thema bei uns zu Hause. Die Kinder machen die Haustüre nicht zu.
0: Mhm.
1: Und davor ist aber der Parkplatz, wo die Autos fahren. Und unser Hund ist schnell.
0: Mhm.
1: Und das bringt mich jedes Mal komplett aus der Fassung. Weil ich mir denke, das ist ja nicht so schwer.
0: Ja.
1: Sie meinen es aber auch nicht absichtlich. Aber das ist für mich in dem Moment und so ein großes Problem, so eine Thematik, dass für mich die Welt untergeht.
0: Mhm. Und was machst du, wenn du dann getriggert wärst? Wie kannst du dir dann selber helfen?
1: Also ich brauche Ruhe.
0: Ja.
1: Rückzug. Es darf mich ja auch keiner angreifen.
0: Mhm.
1: Das hat mein Partner bei einem Meltdown einmal gemacht und dann war aus. Also da bin ich auch dreiviertel Stunde dann in meinem Elend versunken sozusagen, bis ich wieder zu mir gefunden habe. Also angreifen geht überhaupt nicht.
0: Ja, das ist bei vielen so, ja.
1: Ja, das ist, also ich will da einfach, da bin ich gerade mit mir so überfordert, mit allen Reizen. Mm. Das ist nur ein Reiz mehr, den ich verarbeiten müsste.
0: Genau, ja.
1: Das hat er lernen müssen. Das habe ich halt auch. In dem Moment kannst du es oft nicht kommunizieren. Und dann sitzt du nur da und sagst, geh weg, geh weg, geh weg. Und die Person fühlt sich dann natürlich auch zurückgestoßen. Aber
0: ja.
1: In dem Moment ist das Maximum an Kommunikation, die ich rüberbringe. Mm. Und meine Kinder wissen aber zum Beispiel schon, also es ist ja bei uns 3 neurodivergente Menschen im Haus, sagen wir 3,5.
0: Mhm.
1: Der Hund hat ein bisschen was abgekriegt. Ist es manchmal einfach so, dass ich mich zurückziehen muss. Und die Kinder wissen, wenn ich in mein Zimmer gehe, in die Türe zu und sage, hey, die Mama braucht einmal kurz, dann ist das okay. Manchmal sind es 10 Minuten, manchmal ist es eine Stunde. Aber dann brauche ich einfach, dann kann ich in dem Moment auch einfach nicht da sein für sie. Und das ist auch absolut okay.
0: Ja.
1: Einmal zu sagen, hey, für 10 Minuten, für eine halbe Stunde, spült's mit dem Hund, lest ein Buch, malt's was und schaut's die Decke und was auch immer. Aber sie sind alt genug, dass sie mir auch da in dem Moment den Raum lassen. Natürlich nicht immer, ist klar, aber sagen wir mal, wir sind auf einem guten Weg.
0: Und welche Begleiterscheinungen hast du?
1: Ja, die Depressionen, hätte ich jetzt auch nochmal gesagt, sind so, dass Hauptdamoklesschwert, das so über mir rumschwebt.
0: Das ist ja einer der häufigsten Begleiterscheinungen.
1: Genau.
0: Ja.
1: Genau. Ich meine, es ist bei mir sehr, sehr viel in den jüngeren Jahren passiert, wo meine jetzige Therapeutin zu mir gesagt hat, und da haben sie erst jetzt einen Zusammenbruch gehabt. Haben sie lang durchgehalten.
0: Okay.
1: Wo sie gesagt hat, und das ist absolut in Ordnung, dass es eben nicht nur an dem einen hängt, sondern dass er halt einfach diese Summe an Faktoren ist, die da mitspielt. Also das definitiv. Und natürlich auch der fehlende Selbstwert ist definitiv auch noch sowas.
0: Mhm.
1: Also eben das möchte ich meiner Tochter mitgeben, dass sie das nicht internalisiert, sondern dass sie weiß, dass sie toll ist, wie sie ist.
0: Ja.
1: Egal, ob sie laut ist, anstrengend ist, keinen Filter hat, was auch immer, sie ist gut, so wie sie ist.
0: Ja.
1: Also diese gemeine innere Stimme, die einen immer klar macht, dass wenn sozusagen eigentlich der Bewusstsein sagt, hey, das ist super, das ist toll, das ist was Gutes, und dann kommt von hinten immer so eine kleine gemeine Stimme, eigentlich hast du es gar nicht verdient. Na, aber eigentlich meinen jetzt die gar nicht ernst mit dir. Na, aber eigentlich bist du nicht gut genug dafür. Also diese, die einen immer klar haltet, das ist sehr mühsam manchmal. Und das ist natürlich, wenn du es von außen zusätzlich noch kriegst, noch einmal extra dann. Und da dann auf sich selber einzugehen und zu sagen, hey, warte mal, stopp. Ich habe da Gott sei Dank wirklich ganz, ganz tolle Menschen in meinem Leben, die mir das immer wieder sagen, einen Tag durch ihre Augen sehen, wie toll ich bin.
0: Ja.
1: Und ich brauche dann keine Liste oder sonst was, sondern einfach diese eine Satz reicht. Und die sind ja da muss ich nicht maskieren. Da muss ich nicht, da darf ich einfach mal sitzen eine halbe Stunde und einfach die Wand anschauen, weil ich überfordert bin. Mhm. Aber das ist okay für die.
0: Ja, das ist schön.
1: Wenn es mir gut geht, geht es mir gut. Und wenn es mir nicht gut ist, sind sie aber trotzdem da und halten den Raum für mich, diesen, wie sagen wir, Safe Space dazu. Mhm. Das ist wie so eine kleine Bubble. Und da dürfen wir einfach sein. Und das sind einfach 2 Menschen, die sind Gold wert. Und ich glaube, sowas braucht man dann auch einfach. Dieses ruhige, sanfte, es ist okay, wie du bist.
0: Ja.
1: Und nicht, ja, schau dir an. So eine Leute gibt es ja auch.
0: Ja, freilich.
1: Aber da darfst du dann als Erwachsener aktiv entscheiden, wen du in dein Leben lässt oder wem du die Chance gibst, die da zu begleiten.
0: Ja, genau.
1: Die Chance haben Kinder halt nicht.
0: Ja.
1: Und deswegen bin ich da schon sehr dahinter, dass die Kinder eine positive innere Stimme entwickeln und da nicht so eine kleine gemeine Stimme haben, wie ich das habe. Mhm. Also das ist mir einfach wichtig als Mama.
0: Ja. Und hat das in deiner Kindheit irgendeine Auffälligkeiten gegeben?
1: Ich glaube, jeder Spätdiagnostizierte wird lügen, wenn er sagt, na, würde ich jetzt einmal sagen. Ja, also ich habe als Kind, wenn ich gelesen habe, hat meine Mama immer gesagt, oder eigentlich alle, die mich gekannt haben als Kind, da hätte dann immer Bombe einschlagen können und ich hätte es nicht gemerkt.
0: Mhm.
1: Also du hast mich, wenn ich gelesen habe, ich habe 8, 10, 12 Stunden durchlesen können, man hat mich erinnern müssen, dass ich was isst, dass ich was trinke, dass ich aufs Klo gehe.
0: Ja.
1: Und nur sagen oder einer kommen ins Zimmer und sagen, hey, war nicht genug. Sondern das war wirklich, du hast mich mit Badehänden angreifen müssen und auf mein Niveau runter ins Gesicht schauen und sagen, hey Nicole, es ist Zeit zum Essen. Oder hey, bitte mach eine Pause, geh mal aufs Klo. Da war ich so in meiner eigenen Welt drinnen. Das ist immer so das Hauptding. Aber dann auch so Sachen wie mit meinen Lehrern, was ich mit meinen Lehrern diskutiert habe.
0: Ja.
1: In der Volksschule schon. Also dieser Gerechtigkeitssinn, es muss alles fair sein, die Regeln müssen nachvollziehbar sein. Wenn sie für mich nicht nachvollziehbar waren, habe ich mich nicht dran gehalten.
0: Mhm.
1: Und natürlich auch dieses, das Interesse hat die Wahrnehmung total gesteuert. Also was mich interessiert hat, da habe ich nachgefragt, da habe ich Bücher aus der Bibliothek ausgeburgt und habe mich richtig reingestützt in das Thema und bin den Lehrern mit meinen ganzen Fragen so am Senkel gegangen, dass wirklich einmal eine Geschichtelehrerin hat das zu mir in der Hacke gesagt, hat sie gesagt, Nicole, wenn du mehr Allgemeinwissen willst, dann geh bitte ins Gymnasium.
0: Okay.
1: Und Sachen, die mir nicht gelegen sind oder die ich nicht verstanden habe, die hast du in mich reinprügeln können.
0: Mm.
1: Ich habe jahrelang Mathe-Nachhilfe gehabt. Jahrelang. Und bin immer vom Vierer gestanden. Und ich habe eine Lehrerin gehabt, die zu mir einmal gesagt, setz die hinten hin, mach deine eigene Mathematik, weil du verstehst das eh nicht.
0: Mhm.
1: Und dann bin ich nach Amerika gegangen, habe dort Mathe gehabt, ein anderes Umfeld, eine kleinere Gruppen, einen ganz anderen Weg, Sachen zu erklären. Das ist dort didaktisch, pädagogisch ganz anders. Und ich habe dort einen Ansatz gehabt in Mathe.
0: Mhm.
1: Und das war dann für mich so dieses jetzt im Nachhinein bei meinem Kind, es gibt 500 Wege, die nach Rom führen. Du musst diesen Weg nur finden, wo es Klick macht.
0: Ja.
1: Gerade bei so Sachen wie Mathematik. Da gibt es so viele verschiedene Arten, wie du zu einer Lösung kommst. Der Weg muss dastehen, es muss richtig sein. Wie du dorthin kommst, ist doch eigentlich komplett egal.
0: Mhm.
1: Und also schulisch muss ich im Nachhinein sagen, das war extrem auffällig. Und auch dieser Gerechtigkeitssinn einfach.
0: Ja, das war bei mir auch. Ja.
1: Und das haben auch meine Kinder total. Also mein Kleiner ist auch Sheriff, der mischt sich überall ein, verteidigt alle, sagt immer, ja, aber das sind Regeln und das ist gut für alle. Und Gott bewahre, einer tut einmal mehr Tischdecken wie der andere, das ist ja dann nicht fair.
0: Mhm.
1: Ganz, ganz viele Diskussionen, ganz, ganz intensiv für ihn. Aber ich verstehe es, ich war nicht anders. Also ich kann ihm da dann gar keinen Vorwurf machen.
0: Also die Auffälligkeiten siehst du jetzt in deinen Kindern auch?
1: Ja.
0: Oh, okay.
1: Ja. Und damals war halt, ich glaube, es ist auch einfach, Mädchen sind in den 1990ern nicht diagnostiziert worden.
0: Ja.
1: Ich bin mit einem Autisten aufgewachsen, der hat in der Wohnung über mir gewohnt und der war nonverbal. Und das war für mich Autismus.
0: Mhm.
1: Bis ich mich dann selber damit beschäftigt habe. Und wenn du in einer Familie bist, wo alle ein bisschen besonders sind, und du immer hörst, ja, es war ja bei mir nicht anders. Und im Nachhinein denkst du dann so, es wäre aber eigentlich ein Zeichen gewesen.
0: Mhm.
1: Aber wenn du dich natürlich nicht damit beschäftigst, woher sollen denn dann alle anderen auch wissen? Oder die Personen, die damit befähigt sind, die großzuziehen, woher sollen denn die wissen, dass das ein Zeichen ist?
0: Ja.
1: Und ja, je mehr man sich reinliest, damit beschäftigt, und Mädels haben andere Symptome wie Jungs. Das ist wirkt sich ganz anders aus und da muss man dann auch, ich hab halt beides, sich dann halt auch mit Fachleuten austauschen, mit der Selbsthilfegruppen, in Mütterforen, so viel Literatur wie möglich reinsaugen, einfach, sie sind anders und es ist ja ein Spektrum, das ist ja dieser wunderbare Regenbogen von bis, es schaut ja bei jedem anders aus.
2: Ja.
1: Wir sitzen jetzt zu zweit da, wir haben beide Diagnosen, aber wir werden uns trotzdem mit 100%ig decken wie ein Blattl Papier auf dem anderen, sondern da wird es auch Abweichungen geben.
2: Genau, so ist es, ja.
1: Und da brauchst du halt dann auch Fachpersonal, also Fachärzte vor allem, die auf das eingehen.
2: Mhm.
1: Also das ist, finde ich halt einfach wichtig. Und da gibt es ganz wenige, die das echt gut machen.
2: Mhm. Liebe Zuhörer, leider neigt sich die Sendezeit dem Ende zu. Die Fortsetzung unseres Gesprächs könnt ihr in einem Monat bei Neurodivergency auf Radio Agora hören. Als Abschluss ein Titel von George Harrison, diesmal nicht in der Beatles-Version, sondern interpretiert von Liam Biko, Here Comes the Sun.

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2: Alfred Woschitz und Chris Harderer am Mikrofon begrüßen Sie zu einer neuen Ausgabe von Radio Roster. Am 16. Juli jährt sich der Todestag des im Jahr 2010 verstorbenen Kärntner Mundartdichters Bernhard Christian Bünker. Über seine Poesie haben wir schon mehrmals berichtet. Diesmal nehmen wir Sie mit auf eine musikalische Reise durch sein Werk. Bruno Strobel hat sich der Texte des aus Kärnten Geflüchteten und in der Immigration im Waldviertel verstorbenen Dichters angenommen und eine CD mit dem schlichten Titel Kärntenlieder nach Gedichten von Bünker veröffentlicht. Die CD wurde im Jahr 1997 in der Canisiuskirche in Wien aufgenommen. Mitgewirkt haben Peter Baumgarten, Christian Baumgarten, Michael Baumgarten und Clemens Geierhofer. Erschienen ist sie bei Schnittpunkt Vokal. Sie hören Ausschnitte aus der CD-Produktion Kärntenlieder von Bruno Strobel, nach Gedichten von Bernhard C. Bünker.

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1: Sie hören Ausschnitte aus der CD-Produktion Kärntenlieder von Bruno Strobel nach Gedichten von Bernhard C. Bünker.

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1: Sie hören Ausschnitte aus der CD-Produktion Kärntenlieder von Bruno Strobel nach Gedichten von Bernhard C. Bünker.

Sie hörten Ausschnitte aus der CD-Produktion Kärntenlieder von Bruno Strobel nach Gedichten von Bernhard Christian Pünker, erschienen bei Schnittpunkt Vokal.

0: Alfred Woschitz und Chris Haderer am Mikrofon bedanken sich fürs Zuhören. Sie hören uns wieder in 4 Wochen bei Radio Agora 105,5 oder im Internet, wann immer Sie wollen. Dort finden Sie auch Details über die heutige Sendung. rosta.ewigkeitsgasse.at
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1: Nachtschicht!
2: Ja, liebe Leute, das sind wir wieder. Aus der Plattenkiste, Nachtschicht. Der Thomas da am Mikrofon. Und wer ist heute noch da?
3: Ja, der Christian ist wieder da.
2: Ja, das gefällt uns. Hallo Christian. Hallo, liebe Leute da am Radio und wo ihr uns immer hört. Wir haben uns heute viel vorgenommen, glaube ich.
3: Ganz genau. Ja. Mhm. Aber heute war alles ganz irgendwie anders.
2: Ja, aber das tut sich immer nachher, genau. Gell? Auf jeden Fall, mit was starten wir denn? Also, wir wollen starten oder gehen wir gleich ins Bett?
3: Von mir aus gehen wir gleich ins Bett.
2: Nein, natürlich nicht. Also wir haben viele tolle Musik mitgebracht.
3: Genau,
2: also,
3: jede Menge Maxi-Singles wieder.
2: Ja, also wir sind dreimal zum Auto gegangen, genau. Auslohner, gell? Also,
3: locker.
2: Also wir konnten das den 14 Tag durchspielen.
3: Ja, auf jeden Fall. Ja. Aber ich glaube, ich lasse die Platten gleich da für die nächste Sendung.
2: Sehen wir. Ja. Aber weißt du was? Jetzt haben wir für den Anfang gleich mal nur geredet und jetzt spielen wir mehr Musik, genau. Gell? Schauen wir mal, was kommt.

0: Habt ihr es kennt? Roxette. Mehr braucht man nicht sagen. Genau. Live in Sydney. Den Titel darfst du sagen.
1: You've got the look.
0: Ja, genau. Ja, liebe Leute, dazu wir vielleicht ein bisschen mal, was haben wir bis 6 in der Früh vor? Einiges. Es wird ziemlich eine astronomische Sendung werden.
1: Ja, ganz genau.
0: Ja, weil wir haben den 12. August und da passiert ja einiges, gell? Also August ist überhaupt ein Monat, wo viel passieren wird, Sternenhimmel und so. Das machen wir im Detail noch. Dann schauen wir auch noch, was am 9. August so passiert ist. Mhm. Und wir haben noch einiges davor. Gell? Wir haben gedacht, wir reden ein bisschen, nachdem so die Debatte jetzt in der letzten Zeit gewesen ist, Wehrdienstverweigerung, ja. Verlängerung.
1: Verlängerung, genau, ja.
0: Da werden wir jetzt auch ein bisschen, wir haben unsere eigene Wehrdienstzeit ein bisschen Revue passieren lassen. Genau. Gell? Und vielleicht ein bisschen, also auch ein Daumen hoch fürs Militär, auch mal sagen. Nein, braucht man ja durchaus, also wenn man jetzt so Katastrophen-Einsätze hat, da sind wir froh, wenn die Leute vom Militär kommen und hilfreich dann zur Seite stehen. Also
1: auf jeden Fall Hochwasser und so, solche Sachen.
0: Ja, also da sind wir.
1: Kann man helfen und so weiter.
0: Da sind wir schon dankbar, dass wir Leute haben, die, sagen wir mal, da sind zu helfen, die auch das Wissen und die Technik haben zu helfen. Ja, vieles haben wir vor, wie gesagt. Musikalisch auch und ja.
1: Wir werden wieder nicht alles unterbringen.
0: Nein, garantiert nicht. Wir übernehmen den Sender!
1: Jawohl, ganz genau, genau. Bis 6 Uhr in der Früh.
0: Mindestens, ja.
1: Genau. Mindestens.
0: Spielen wir wieder was?
1: Genau. Und zwar, wir spielen jetzt die erste Maxi-Single und zwar von Blue Monday. Nicht von Blue Monday, sondern von New Order Blue Monday. Und zwar von 1988 erschienen auf Factory Communications Limited.
0: Na, dann legen wir es auf, gell?
1: Ja, genau, die legen wir jetzt auf. Und läuft schon.

0: Eine Maxi Single, natürlich schön ausspielen lassen, ja.
1: Also immer.
0: Wir machen halt also wirklich viel Handarbeit, gell? Also wir haben wirklich viele schwarze, runde Scheiben mitgebracht. Also Christian vor allem, viele große, weniger kleine. Gell? Ja, liebe Leute, was gibt's zum Song? Wir feiern ja heute ein Jubiläum.
1: Ja, ganz genau.
0: Jubiläum! Die 25. Nachtschicht haben wir diesmal schon, gell? Und das heißt da, im August 2024 ist die Nachtschicht das erste Mal über den Sender gegangen.
1: Ja, sehr cool.
0: Ja.
1: Und bei der 100. Sendung gibt es dann eine gescheite Feier. Also, Zaun.
0: Also, glaub, das
1: dass
0: ist
1: wir so weit kommen.
0: Das ist 14 Tage sowas. Ja, und die erste Sendung seiner Zeit, das war gleich eine Sondersendung. Und zwar ist der am 16. August gerannt. Und Elvis-Fans wissen, was am 16. August ist. Genau. Todestag Elvis Presley, der ist am 16. August 1977 gestorben. Und nachdem wir jetzt auch in August haben, man, jetzt zwar noch nicht der 16., aber es ist wurscht, wir gedenken Elvis halt auch wieder ein bisschen. Damals haben wir übrigens nur bei der ersten Sendung 6 Stunden nur Elvis-Titel gespielt. Aber ein paar Elvis-Titel spielen wir heute auch. Und den ersten Titel wird der Christian zieren. Ich habe jetzt da ein paar CDs in der Hand. Die mische ich jetzt einfach einmal.
1: Ich gebe mein Bestes.
0: Wenn wir sehr Karten spielen, mischen geht einfacher. Mhm. So, jetzt muss der Christian die Augen zumachen.
1: So, hab meine Augen schon zu.
0: So, pass mal auf.
1: Jetzt
0: zieht er mal eine. Den ersten Elvis-Titel zieht Zack. Er. Genau, jetzt darf die Augen wieder aufmachen.
1: Augen auf.
0: Oh. Und
1: was haben wir da erwischt?
0: Eine CD-Single oder
1: da erwischt? Eine CD-Single, nur besser.
0: Schauen wir mal,
1: wie viele Titel sind da. Titel nicht aussuchen.
0: Ja,
1: okay, nein, in Rabermack. In
0: Rabadecken, aber was für Version? Willst du die erste, zweite oder dritte
1: nehmen? Dann nehmen wir die erste gleich.
0: Die erste?
1: Ja.
0: Ja, dann nehmen wir die Radio Edit. Man, ja, so, genau, sonst hätten wir die Maxi-Single Edit auch noch.
1: Ach so, hätten wir auch noch. Ja, gut, dann nehmen wir die lange.
0: Passt schon. Rabadecken.
1: Die goldene Mitte. Die goldene Mitte.
0: Ja, kommt jetzt gleich. Jetzt müssen wir das CD einlegen. Also, das ist absolut live, nicht abgesprochen.
1: Nein.
0: Und ja.
1: Ganz und gar nicht.
0: Elvis, wir vergessen die nicht.

0: Elvis Presley, Rabbanekin. Ja, ein schöner Titel, gell?
1: Ja, ich glaube, gut gewählt. Ja, also gut gezogen, sagen wir mal so.
0: Ja, gell. Was geschlossene Augen alles ausmachen, mhm. gell? Ja, was wir vorher vergessen haben zum sagen, Bumm ist heute was anders, gell?
1: Ja,
0: gell. Ich mein, bis jetzt ist es immer so gewesen, dass also der DJ Mario ja vor uns ja, sagen wir so, wir haben immer so einen fließenden Übergang gehabt.
1: Genau.
0: Aber heute war der Mario so schnell, gell?
1: Ja, da, schon wieder weg.
0: Ja, der ist schon wieder weg. Also ja. Das letzte Mal hat er ja noch Platten ziehen dürfen müssen, gell? Wir haben ja geglaubt, aber der war so schnell weg, also war der schon vorbei. Ja. Aber eh wurscht. Wir haben ja gesagt, wir haben einige astronomische Themen.
1: Genau.
0: Müssen wir jetzt einmal aufhören, das wird ja schon bald wieder rüber was, gell? Und zwar 12. August. Wisst ihr, was am 12. August ist? Sonnenfinsternis! Genau. Da kommen im Detail noch dazu. Wer von euch kann sich an die letzte Sonnenfinsternis erinnern? Die war am 11. August 1999. Und das seltene Fall war, da haben wir den Kernschatten über Salzburg, Oberniederösterreich, Burgenland und der Steiermark gehabt. Also da haben wir im Großteil von Österreich eine totale Sonnenfinsternis gesehen. Was sind deine Erinnerungen dran?
1: Boah, da habe ich gar nichts mitgekriegt davon. Also das hat mich noch gar nicht interessiert.
0: Lass mich raten, du bist ja damals erst knapp über 3 Jahre gewesen,
1: ja,
0: oder?
1: Ja, sowas circa, ja.
0: Na gut, da lass die Erinnerung noch ein bisschen nach.
1: Ja.
0: Ist ja wurscht. Da reden wir nachher weiter drüber. Genau, bevor wir vergessen, liebe Leute, ihr könnt es natürlich auch anrufen, gell? Ich gebe euch die Nummer jetzt einmal durch. Also 0043 für Österreich, 463 für Klagenfurt, 418 und 5 mal die 6 fürs Studio. Am besten ruft es an, wenn wir gerade regen und dann hoffen wir, dass wir das Telefon sehen, wenn es blinkt. Gell? Mhm. Also ich sage die Nummer nur einmal. 43 für Österreich, 463 für Klagenfurt, 418 und dann 66666.
1: Genau, so ist es.
0: Ja. Und jetzt gibt es wieder Musik. Nachdem wir jetzt schon so international unterwegs gewesen sind, haben wir gesagt, spielen wir mal einen Reinhard Fendrich. Gell?
1: Genau.
0: Liebe Grüße an alle Fendrich-Fans. Gell? Und da haben wir jetzt einen Tango Corrupti. Live-Mitschnitt von den... Wo war das gerade? Schande über mich. Gell? Genau, von der Wiener Festwocheneröffnung. Und das... ja. Habt's frei dran.
2: Vielen Dank. 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

0: Ja, Reinhard Fendrich, gibt es nichts dazu zum Sagen, gell?
1: Nein, macht es auch gut an live.
0: Kann man sich immer gut, also ja, live ist immer super. Also man muss auch sagen, wenn man Fendrich schon, wenn man so live gesehen hat, ist es immer, sagen wir, ein angenehmes, nettes, positives Erlebnis.
1: Ja, ich leider nie, aber ich habe andere Konzerte gesehen. Dazu ja, später.
0: Ja, dazu später. Aber sagen wir so, der Fendrich, der lebt da noch, gibt da noch Konzerte. Ja. Das kannst du immer noch nachholen, gell? Also auf die To-Do-Liste ganz oben aufschreiben, Reinhard Fendrich besuchen, gell? Ist ein netter Mensch.
1: Ja,
0: ja, aber gut. Ah, ganz was Wichtiges. Ich soll ja keinen Gruß ausrichten, gell?
1: Genau, ja. An einen gewissen...
0: An den Mario,
1: an genau. einen gewissen Herrn.
0: Genau, der Mario ist das letzte Mal da gewesen. Und ich gebe zu, wir haben ein bisschen vor der Sendung noch telefoniert miteinander. Der gute Mensch ist leider dienstlich verhindert, gell? Und er hat gesagt, ja, er muss bald
1: zeitlich
0: ins Bett gehen, weil er bald in der Frau aufstehen muss. Beileid, gell? Und er hat gesagt, richt's mir keinen Gruß aus, gell? Lieber Mario, in dem Sinn jetzt keinen schönen Gruß. Gut, haben wir das auch erledigt, gell?
1: Richtig.
0: Gut. Ja. Ziehen wir Musik gut? Nein, Blödsinn, wir haben. Du hast aber ja, musikalisches. Genau. Gut. Wir haben ja auch gesagt, wir machen heute auch noch ein bisschen, also dass wir so ein richtiges Themenvielfalt haben. Der Sound meines Lebens machen wir auch so ein bisschen.
1: Ganz
0: und da
1: genau.
0: hat der Christian einen Titel schon mal ausgesucht.
1: Genau, und zwar ist der von mir, Some Kind of Wonderful. Und dazu gibt es eine Geschichte, den habe ich mir mal zu Silvester gewünscht bei der Konkurrenz. Also weiß nicht, ob man das sagen darf, das ist schon ewig aus.
0: Beim Feindsender.
1: Beim Feindsender, ja.
0: Ja, okay.
1: Ich habe zwar damals angerufen gehabt, sie haben gesagt, in 10 Minuten spielen sie das Ding.
0: Aber die 10 Minuten sind noch nicht vorbei.
1: Nein, die sind noch nicht vorbei gewesen, aber ich weiß nicht, ob sie es gespielt haben oder nicht. Ich habe es leider nicht gehört. Und ja, aber dafür wird es jetzt gespielt. Und zwar Viva Some Kind of Wonderful.
0: Moment einmal, jetzt am Feindsender oder da?
1: Nein, jetzt da.
0: Oh Gott, und dann muss ich ein Knöpfchen drücken. Mache ich das jetzt?
1: Genau.
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0: Lass mich raten, bei Radio Oberösterreich hast du das nicht gewünscht, oder?
1: Nein, auf keinen Fall.
0: Aber wirklich ein sehr schöner Titel.
1: Ja, ja.
0: Also gut, dass du den mitgenommen hast, gell? Ist aus deiner Sammlung auch, gell?
1: Genau.
0: Ja, ist eh kein Wunder. Man, für was für ein Radio spielen wir uns nicht schon hast. Ne?
1: Ja, richtig.
0: Na gut. Wir haben gesagt, wie spät haben wir es jetzt mal zwischendurch? 0:39, 45, also ja, Dreiviertelstunde. Nein, Blödsinn, ja. Ist ja wurscht. Haben wir schon hinter uns. Sonnenfinsternis, haben wir gesagt. Gell? Mhm. Fürs Erste einmal, da haben wir den 11. August 1999 noch ein bisschen Revue passieren lassen. Weil so eine Sonnenfinsternis, eine totale, das ist ja etwas, sagen wir, da haben viele Menschen wahrscheinlich nur einmal in ihrem Leben die Gelegenheit, sowas wirklich zu sehen, wenn sie nicht gewillt sind, den Sonnenfinsternissen in der ganzen Welt nachzureisen. Wie gesagt, August 1999, war vom Wetter her nicht extra schön, gell? Aber ich gebe zu, ich habe mir damals frei genommen, also war noch ganz jung, schon eine Zeit lang aus, und haben wir gesagt, ja, also mein Vater und ich damals, wir fahren jetzt auf einen Berg auf, konkret Kirnberg, also in der Nähe von Steyr, und da haben wir ein bisschen Aussicht rundherum und da sehen wir gescheit aus, da fahren wir auf. Wetter war schlecht, ist also so richtig bedeckt, gell? Haben wir gedacht, ja, wir probieren es halt einfach, waren etliche andere Leute auch schon rundherum, sind aufgefahren. Und ich gebe zu, wir haben einen kleinen Fernseher mitgehabt, weil die ARD seinerzeit hat die Sonnenfinsternis damals live von einem Flugzeug aus übertragen gehabt. Und das haben wir drum also auf der ARD dann auch noch schauen können, von der Weiden halt, gell? Und da haben wir die Sonnenfinsternis quasi im Fernsehen schon geschaut, in der Hoffnung, dass wir es dann selber auch sehen, wenn es zuüberkommt. Und es ist dann wirklich so gewesen, es hat dann mit der Zeit ein bisschen aufgerissen. Also hat man dann gemerkt, es ist ein bisschen schöner geworden. Gell? Und im Endeffekt, wenn man dann so runtergeschaut hat, so weiter weg, dann hat man gesehen, wie quasi Dunkelheit immer näher kommt. Also es ist nur immer schön hell gewesen, also normal hell, wie es halt so ist. Gell? Aber man hat gesehen, da ist so ein großer dunkler Fleck in der Ferne und der nähert sich ganz langsam. Gell? Und wie es weitergeht, das erfahren wir dann einfach einmal nach der Musik. Und ich habe mir gedacht, spielen wir mal ein bisschen was Afrikanisches, oder?
1: Okay, ja.

0: Wahnsinn.
1: Ja, das hat was.
0: Das hat echt was. Ja. Und vor allem, es ist nichts Ruhiges, also da wird sicher nicht schlafen. Gell? Ja, genau. Sonnenfinsternis sind wir mitten stecken geblieben, gell? In der 1999er. Mhm. Also wir haben gesagt, der Schatten kommt näher, gell? Also das ist schwarz. Gell? Und es ist dann wirklich so gewesen, dass dann kurz bevor die Sonnenfinsternis angefangen hat, man hat genau gewusst, welche Uhrzeit das dann treffen wird, hat es aufgerissen, hat sich wirklich im Himmel so ein Wolkenloch aufgemacht, dass man die Sonne direkt gesehen hat. Gell? Und dann hat man gesehen, wie sich der Mond zubeschirbt. Gell? Ah, cool. Und dann ist er immer dunkler geworden und immer dunkler geworden. Man hat dann auch gemerkt, aha, jetzt hört die Vogel schon langsam zum Singen auf. Gell? Also es ist ruhig geworden, es ist Nachtstille gekommen. Und dann, wie sich der Mond direkt komplett vor die Sonne geschoben hat, ist es wirklich nachtdunkel gewesen, also nachtschwarz gewesen. Und du hast da kurz in den Sternenhimmel gesehen. Du hast echt die Sterne gesehen. Es war richtig finster in der Nacht. Es war echt so eine richtige Nachtstimmung. Gell? Und dann am Schluss, also das dauert ja nur so anderthalb Minuten circa, also länger nicht. Also du hast nicht viel Zeit, um dieses zu erleben. Und dann am Schluss, dann ist, ich glaube, Perleneffekt oder wie das heißt, wenn quasi der Mond sich wieder ein bisschen auf die Seiten bewegt, dass quasi bei einem so einem Punkt quasi die Sonne mehr so durchkommt, schaut ungefähr so aus, als wie so ein Diamantring. Also du hast den Ring und du hast auch so ein großer Diamant. Ungefähr so leicht ist dann aussah. Und dann wird schon langsam wieder heller und da kannst du dann zuschauen, wie der dunkle Schatten dann wieder weiter nach Osten gewandert ist. Gell? Also das ist eigentlich ein Erlebnis, wo man sagt, das hast echt noch einmal. Und ja, das muss man einfach gesehen haben. Und die ganzen Leute, die wir da so rund um da mal gewesen sind, die waren, sagen wir, schwer begeistert von dem Ganzen. Und die meisten waren sich wirklich dessen bewusst. Das sehe ich noch einmal. Gell? Mhm. Und ja, genau. Vielleicht in dem Zuge gleich mal, wann haben wir denn die nächste totale Sonnenfinsternis in Österreich? Gell? Wow. Du, das ist, die meisten waren sich wirklich dessen bewusst. Das sehe ich noch einmal. Gell? Mhm. Und ja, genau. Vielleicht in dem Zuge gleich mal, wann haben wir denn die nächste totale

0: ausgesucht, ja.
1: Genau, und zwar vom Amadeus List ist Egon Müllerstetter Win the Race erschienen auf Zyx Records 1988. Und das schauen wir, dass wir hinkriegen.

0: Ja, mir spielt schon aus.
1: Genau, so wie es sein soll. Und zwar war das jetzt von Amadeus Liszt, Win the Race.
0: Genau, ganz wichtig, wir haben ja gerade von der Sonnenfinsternis geredet, die nächste ist am 12. August, zwar keine totale, aber im Detail kommen wir da nachher noch dazu, aber ganz wichtig, wenn man sich Sonnenfinsternis ausschaut, man schaut ja dann in die Sonne rein und so eine Sonne ist eine ziemlich helle Angelegenheit. Also macht es das auf gar keinen Fall mit den bloßen Augen, tut den Augen nicht gut, also könntest du es da auch oft ein bisschen arg schädigen. Aber bitte, Augenärzte wissen da mehr drüber Bescheid. Aber einfach, da gibt es eine eigene, so, ich sage mal, Sonnenbrille ist vielleicht das falsche Wort dazu, aber da gibt es so eigene, sagen wir, Sonnenfinsternisbeobachtungsbrillen. Schaut, dass euch sowas besorgt, das wird es brauchen. Weil sonst tut es deinen Augen definitiv nichts gut.
1: Ja, auf alle Fälle.
0: Genau. Und wenn wir jetzt so schauen, wow, wir haben ja bald die erste Stunde vorbei.
1: Ja, so schnell geht's.
0: Gell? Und da müssen wir jetzt einfach schnell mal was spielen.
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0: Wenn ich das denke, die erste Stunde ist schon wieder vorbei. Wahnsinn.
1: Wahnsinn, ja, gell.
0: Wir haben ja eigentlich geglaubt, dass wir jetzt pro Stunde von eher doch zwei Elvis-Titel ausgegangen. Ist sie nicht ausgegangen. Wir haben ja gesagt, Elvis, 16. August, Todestag, begängen wir ja ein bisschen. Wir haben schon einen Elvis-Titel gespielt, den haben wir gezogen. Und jetzt mischen wir wieder. So, der Christian hat schon die Augen zu, dabei weiß er gar nicht, dass ich immer noch mische. So, das reicht einmal. Jetzt kriegt er die CDs so zugehalten.
1: So, das nehmen wir von vorne.
0: Nein, nicht alle. Ah!
1: Nein.
0: Ah, ja, gute Wahl. Also ich kann schon verraten, die Platten heißt Elvis Presley. Das ist die erste Elvis-Langspielplatte, die 1956 erschienen ist.
1: Aha, okay. Dann nehmen wir den Titel Nummer 9. I'm gonna sit right down.
0: Ja, dann machen wir das.
1: Denke ich.
0: Ja, der Christian, da zählt dabei was.
1: Ja.
0: Genau.
1: Nummer 9 haben wir gesagt. Und
0: los geht's.
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1: Ja, die alten Titel sind jetzt so kurz, gell?
2: Ja, leider Gottes.
1: Aber jetzt haben wir wieder eine Maxi-Single. Und
2: genau.
1: Zwar eine eher bekannte, ziemlich bekannte, coole, nette Nummer.
2: Ja, Sante. Was? Der Bellestars mit Aiko Aiko.
1: Bellestars, Aiko Aiko, ja. Das ist die Version, wer von euch kennt den Film Rain Man, der ist 1988 rausgekommen, mit zwei damals junge, hoffnungsvolle Nachwuchsschauspieler, einen gewissen Dustin Hoffman und den Tom Cruise.
2: Ja, da waren sie noch jung, die steppert, ja.
1: Ja. Der Film handelt im Prinzip darum, dass sie sich zwei ganz ungleiche Brüder im Prinzip erst kennenlernen und dann der Dustin Hoffman spielt ein bisschen ein, ja, behindert kann man jetzt nicht sagen, also sagen wir es, ein bisschen ein beeinträchtigter Mensch, gell? Ein liebenswerter, beeinträchtigter Mensch. Und die zwei machen dann irgendwie erzwungenerweise eine Autoreise durch die USA und trotzdem, dass sie so zwei grundverschiedene Naturelle waren, haben sie doch irgendwie gut zusammengefunden. Mhm. Und ein Titel, der in dem Film vorkommt, ist eben dieses Aiko Aiko von den Bellestars. Und das bringen wir jetzt gleich mal zu Gehör.
2: Ja, ganz genau.

0: aus ist.
1: Ja, der hört gar nicht auf.
0: Ja, coole Version,
1: ja,
0: gell?
1: Schon.
0: Aber zu dem Lied Eiko Eiko müssen wir vielleicht ein bisschen was erzählen, weil das Lied hat eine sehr lange Geschichte. Kennst du die?
1: Nein, kenne ich nicht.
0: Und dann müssen wir dir ein bisschen erzählen, gell?
1: Mhm.
0: Die erste Aufnahme von dem Lied stammt von 1953 und hat ursprünglich Chocamoo geheißen. Ist quasi in New Orleans entstanden, mehr oder weniger, das Lied. Und zwar von dem Musiker James Sugarboy Crawford. Ja, und Lloyd Price, also die haben da auch mitgespielt bei den Ganzen. Aber das Lied ist nicht von 1953. Man weiß über den Ursprung des Liedes eigentlich nicht wirklich Bescheid. Es schaut dann doch aus, es ist vorher schon beim Karneval in New Orleans, bei den dortigen Mardi Gras-Umzügen schon zum Einsatz gekommen. Und man vermutet, dass das eigentlich einen indianischen Ursprung hat.
1: Mhm.
0: Also, dass das quasi von den nordamerikanischen Ureinwohnern stammt. Also, es ist Grundkonzept, sage ich mal. Und es ist dann öfters aufgenommen worden. Und ich habe mir gedacht, wenn wir schon Eiko Eiko haben, dann müssen wir noch die 1965er Version, habe ich nämlich auch, von den Dixie Cups, und die bringen wir jetzt zu Gehör.

0: Ja, das war Eiko Eiko von den Dixie Cups 1965, war das. Wie gesagt, es gibt noch was Öders auch, aber das habe ich jetzt nicht mit.
1: Ja, alles können wir auch nicht mit haben.
0: Und zwischendurch, damals bei der Sonnenfinsternis weiter, wir haben ja schon gesagt, am 12. August ist es soweit, also in ein paar Tagen, gell?
1: Gibt es wieder eine, aber ja. Da müsste man noch.
0: Nein, da müsste man nicht noch, weil da bleiben wir einfach daheim, okay. Gell? Also die totale Sonnenfinsternis, das ist heute gemeint. Also da müsste es jetzt in Teilen von Spanien sein, Island, Domatum.
1: Marokko vielleicht.
0: Ja, aber so schlecht wird es bei uns auch nicht sein. Weil je nachdem, wo wir sind, sagen wir, ist eine Verdunkelung der Sonne von, sagen wir, grob gesagt, 89% bis über 91% möglich oder wird passieren. Genau, was passiert denn bei einer Sonnenfinsternis überhaupt? Da schiebt sich der Mond zwischen Erde und Sonne, also die drei sind quasi in einer Linie. Und wenn der Mond vor der Sonne steht und der Mond ist ja genau, sagen wir, er ist genau groß genug, der Abstand passt auch, dass er von uns aus gesehen die Sonne komplett verdecken kann. Und so gesehen kommt es zu einer Sonnenfinsternis. Gell? Mhm. Und ja, Sonnenfinsternis war ja früher was Geheimnisvolles, was ja Magisches. Gell? Es hat ja früher durchaus auch Leute gegeben, die andere beeindrucken wollen haben, so in die Richtung, wenn es besser hat und mir nicht folgt, dann verdunkelt die Sonne und es wird finster. Der gute Mann hat ja genau gewusst, pass auf, jetzt passiert das, gell? Und dann ist wirklich finster geworden. Die Leute haben sich gefürchtet, die Leute haben sich geschreckt. Marit Josef, wir sind ein Weltuntergang, jetzt ist aus und vorbei mit uns. Gell? Aber dann haben sie vielleicht doch nachgegeben und Besserung geschworen oder was auch immer. Gell? Da ist wirklich versprochen. Und dann hat der gute Mensch, der Wissende, halt gesagt: Na, wenn das so ist, dann lass es wieder hell werden. Und dann hat es wieder, was die Abracadabra oder sonst irgendwas gesagt, ja. Vielleicht. Und dann ist der Mond wieder weggegangen von der Sonne, das ist wieder hell geworden. Großes Wunder passiert, Unheil abgewendet. Gell?
1: Nichts ist passiert.
0: Ich glaube und Aberglaube im Mittelalter. Also da waren die Leute halt noch leichtgläubiger, da hat man halt noch
1: war
0: weniger.
1: War alles noch ganz anders.
0: Da war alles noch ganz anders. Gell? Wollte ich jetzt eigentlich so nicht dazu, ich würde was anderes sagen, aber eh wurscht. Christian, du bist dran, der Sound deines Lebens.
1: Ja, genau, und da spielen wir jetzt von Robert Palmer, Addicted to Love.
0: Warum?
1: Warum? Ja, weil da haben wir damals in Fortgezeiten beim Tanzcafé Lena, das dürfen wir jetzt schon sagen, also ist keine Werbung nicht, weil das gibt es nicht mehr.
0: Wir sagen ja nicht, wo es
1: ja,
0: war.
1: Genau. Okay. Da haben wir an einem Mittwoch immer Karaoke gesungen. Also und da war das Lied dabei.
0: Moment einmal. Dann lass jetzt das Mikrofon offen.
1: Aber ich singe aber nicht mit.
0: Du musst
1: das
0: mitsingen.
1: Ja, na, nicht antun.
0: Nein, du musst jetzt mitsingen. Das drehen wir jetzt, sagen wir, 4 Stunden, 43 Minuten noch drüber, dass du da mitsingen musst.
1: Aber, also, ja, das wollen wir den Leuten nicht antun.
0: Probieren wir irgendwas singen.
1: Nein.
0: Da bist du eine ressourcische Stimme. Nein, du hast mir überzeugt, der Stimme ist definitiv.
1: Nein, lieber nicht.
0: Gesangsausbildung ist ja bei dir
1: ein Sänger bei der Kana.
0: Genau, ist ein Tosen gegangen. Da fällt mir nachher eine Geschichte zur Gesangsausbildung. Die kommt aber jetzt nachher. Jetzt kommt dein Titel.

0: Ja, als nächstes haben wir gesagt, der Christian hat ungefähr 50 Singles auch mitgenommen. Die hat er jetzt gerade schon in der Hand. Und wir machen jetzt eine Single-Ziehung. Also beim Elvis muss er ziehen, gell?
1: Genau, und da zieht jetzt der Thomas.
0: Jetzt muss ich ziehen, gell?
1: So, ich schaue mal, dass ich den Bock halten kann. Nicht, dass es runterfallen, weil das war schon dran.
0: Ja, misch einmal.
1: Ich probier's, zack, zack, zack, zack. Ich probiere es zu mischen, aber...
0: Oh. Naja. Ich sage mal so, in Las Vegas brauchst du mal nicht anfangen.
1: Auf keinen Fall. So, ja. Augen zu.
0: Augen zu. Ich greife jetzt einmal.
1: Ja, greif einmal. Greif.
0: Ah, da habe ich was. Da. Nein, die nehme ich nicht. Ich nehme die da.
1: Okay.
0: So, da habe ich jetzt.
1: Ui.
0: Ui. Mara, Entzong habe ich erwischt. Die Niete, die absolut. Ja. Ich sage nur eines.
1: Ich weiß nicht, was wir da jetzt machen. Nein,
0: das müssen wir schon spielen jetzt. Eurovision Song Contest 1982. Die Platten kannst du mal weg, die brauchen wir jetzt nicht mehr. Da hat eine deutsche Sängerin gewonnen. Also da hat Deutschland gewonnen, gell? Nicole. Ein bisschen Frieden, ein bisschen Sonne,
1: ja, genau.
0: Ein bisschen irgendwas, ich weiß kein Text mehr. Der Christian legt das jetzt einfach einmal auf.
1: Ja, ich probiere es zumindest. Warte mal, dass wir die richtige Seite mischen.
0: Und ich erzähle jetzt aber einfach mal noch ein bisschen was von der Sonnenfinsternis, weil die müssen wir auch durchbringen.
1: Ja.
0: Und zwar, die Sonnenfinsternis, also am 12. August in ein paar Tagen, findet ja erst am Abend statt. Gell? Und je nachdem, wo wir in Österreich sind, fängt es zwar ein bisschen früher oder später aus, reicht es immer ein paar Minuten. Und ich habe jetzt einmal die Zeiten für Klagenfurt aufgeschrieben. Also je nach Ort um ca. 19:22 Uhr fängt es an. Also in Klagenfurt ist der Beginn, sagen wir, der ernsten Phase, sagen wir, um 19:25 Uhr wird schon langsam ernst. Um 20:13:34 ist Maximum erreicht, also da ist die maximale Verdunkelung, die beträgt in Klagenfurt 89%. Und das Ende ist dann eigentlich mit dem Sonnenuntergang dann gegeben und der ist in Klagenfurt, also zumindest laut Meteorologie, oder wie das dann heißt, um 20.17 Uhr, also da ist die Sonne dann untergegangen und somit sehen wir dann das echte Ende, das wäre um 21.06 Uhr dann nicht mehr, weil das schon hinter dem Horizont ist. Also das Ganze ist dann wirklich, sagen wir, im Zuge des Sonnenuntergangs und im Endeffekt, wir müssen überall in Österreich ja eher einen erhöhten Standort mit freier Sicht nach Westen haben, damit man einfach die Sonnenfinsternis oder die teilweise Sonnenfinsternis sehen können. Gell? Also ich rechne damit schon, also bei grob gesagt 90% Verdunkelung, dass es relativ dunkel werden wird. Und lieber Leute, jetzt wird es ernst. Jetzt wird es echt ernst.
1: Jetzt wird es spannend.
0: Ja. Nicole, ein bisschen Frieden. Ich habe einen Song gezogen und das gleich am Anfang.
1: Ja. Einschalten müssen wir auch noch.
0: Ja, das hast du versäumt.

0: Also man muss auch sagen, die Platten scheint ein Fehlkauf gewesen zu sein, weil so schön und sauber wie die geklungen hat, gell, die kannst du nicht oft gespielt haben.
1: Naja, nicht oft, nein.
0: Nein.
1: Aber in der heutigen Zeit, also ja.
0: Naja, da war Deutschland noch weit vorne, ja, bei den SCs, gell. Man, es hat dann zu fassen gegeben, wo sie ja mit 0 Punkte irgendwie angeführt haben, aber irgendwie vom anderen Ende. Nein, ist ja wurscht, gell.
1: Genau.
0: Ich habe mir zwar gedacht, müsste bei Niki irgendwie nachspielen.
1: Ja. Aber da habe ich, glaube ich, nichts dabei.
0: Nein, naja, sagen wir so, ich hätte jetzt schauen was. Aber, ah, okay, aber das sparen wir uns jetzt.
1: Bayerische Cowgirl.
0: Ja, schauen wir mal, was wir da haben. Aber wisst ihr was? Auf das Auf müssen wir jetzt nur mal echt Dampf geben. Jetzt spielen wir was Afrikanisches wieder mal.
1: Jawohl.
0: Irgendwie will das nicht.
1: Nein. Aber wir sind nicht da.
0: Ja, na, kann man nichts machen, gell?
1: Ja, das passiert ja schon einmal.
0: Wir probieren es einfach nur einmal. So, jetzt.
1: Ah. Ja.

0: Die Grillenzirpen. Das hat es jetzt gebraucht auf die Niki auf. Ja,
1: nicht auf die Niki, auf die Nicole.
0: Ah, ja, fangt an mit N an.
1: Genau. Auf die Klingt Nicole. Ähnlich, ja. Aber.
0: Genau. Gut, wir haben gesagt, Sonnenfinsternis, nur ein paar Sachen. Ich habe auch noch die Zeiten für ein paar andere wichtige Regionen aufgeschrieben. Also in Linz fängt das Ganze um 19.22 Uhr an. Maximum ist um 20.14 Uhr. Sonnenuntergang ist um 20.22 Uhr. Und in Linz hast du ein Maximum der Abdeckung von 89,7%. Dann kommen wir nach Lienz, also die westliche Nachbarschaft. Da fängt das ganze Spektakel um 2 Minuten später an, um 19.24 Uhr. Das Maximum ist um 20.17 Uhr 21, also 21 Sekunden, hat eine Abdeckung von 91,2%. Und um 20.24 Uhr geht es, wenn du einen guten Standort hast, unter. Ich habe jetzt die letzten Tage bei mir geschaut, bei mir ist vor 8 schon weg hinter dem Berg.
1: Also ja, ich also, da, ja, das kannst
0: ich muss irgendwo auf den Mugel aufzufahren. Mm. Und dann habe ich noch als Abschluss Graz noch. Bei südlicher Steiermark hört man es ja auch. Da, also 19.24 Uhr fängt es an. 20.11 Uhr ist das Maximum bei 86,9%. Und um 20.14 Uhr geht dort die Sonne unter, dann ist es einmal vorbei. Und gut, die Sonnenfinsternis haben wir soweit einmal durch, aber es kommt dann nachher noch mehr Astronomisches. Aber der Christian hat jetzt die nächste Plotten ausgesucht.
1: Ja, genau. Und von den englischen Hitproduzenten Stock Aitken Waterman at BWL Studio steht da. Und zwar Success aus dem Jahr 1988. Die haben unter anderem Kylie Minogue, Rick Astley, Jason Donovan, Bananarama produziert. Klingt für fast alles gleich. Aber wir hören dann eher nachher noch ein paar Hits davon.
0: Also, da können wir die Platten gleich drum lassen. Genau, ja. Dann, ja. Weil so klingt ja. Eh alles gleich. Ja. Na, schauen wir uns das einmal an.

0: Und vorbei ist.
1: Genau.
0: Ja, genau. Wahnsinn. Gar nicht geglaubt, dass ich sowas habe. Also es sind schon Goldstücke.
1: Für das ist ziemlich schwarz. Also ja. Ich würde dich nicht enttäuschen. Gell? Und es ist ziemlich viel Kunststoff dabei.
0: Ja.
1: Nein, genau, wir haben ja vorher von der Sonnenfinsternis geredet. Und liebe Leute, wenn ihr am 12. August die Sonnenfinsternis angeschaut habt, dann bleibt es gleich draußen. Und wisst ihr warum? In dieser Nacht, die unmittelbar nach dem Sonnenuntergang folgt, ist nämlich das Maximum des heurigen Perseiden-Sternschnuppenschauers. Also sprich, du hast dann in der Nacht Zeit oder Gelegenheit, dass du pro Stunde bis zu 100 Sternschnuppen siehst. Und du weißt ja, was ist denn, wenn man Sternschnuppen sieht? Was macht man da?
0: Ja, da wünscht man sich was.
1: Genau, das sagt man nicht. Und stell dir vor, du bist jetzt zum Beispiel 3 Stunden auf. Und schaust 3 Stunden auf und siehst dann 300 Sternschnuppen. Hast du schon 300 Wünsche aufgeschrieben?
0: Nein.
1: Ja, dann fang an.
0: Gar nicht, ja. Also, da gab es viel.
1: Ja, nein. auf jeden Fall kann sich schon auszahlen, dass man da, wenn man so schönes Wetter hat, man müssen schaut, wie heiß das jetzt durchweg Wien ist, gell? Nächste Woche soll es auch nicht so kalt sein, muss man sagen.
0: Also schon wieder um die 36 Grad. Also es genügt.
1: Also wenn man dann in der Nacht draußen ist, dann wird man eher sagen, du pass auf, es wird schon angenehmer, gell, die Sonne brennt nicht mehr so runter. Dann habt ihr, sagen wir, eine körperliche Erfrischung, eine Wohltat, ein bisschen frischere Luft und seht ein bisschen was da drum. Genau, wo sieht man denn die Sternschnuppen? Also am meisten sieht man die auf der Nordhalbkugel von der Erde. Ah, da sind wir drauf. Super, gell? Und primär schaut man so, grob gesagt, Richtung Nordosten, Osten. Und zwar im in den Sternbildern Perseus und Cassiopeia. Also jeder weiß ganz genau, da muss ich hinschauen, gell? Also ich sehe da am Himmel nur lauter Punkte. Also den Mond kenne ich.
0: Den kennen wir auf alle Fälle.
1: Ja, aber dann ist es ziemlich aus. Also ich sage mir, was die Sternbilder betrifft und die erkennen, da stehe ich voll daneben. Aber im Prinzip, wenn man sagt, Richtung Nordosten, da wird man es vermehrt sehen. Also wenn man da so grob Norden bis Osten da so hinschaut, da wird man sicher was sehen. Und ich glaube, man, es ist jetzt, wenn man nur kurz was sagt, und meistens und schon weg. Ja. Aber trotzdem ist es irgendwie nett, wenn man Sternschnuppen gesehen hat. Gell? Also das passiert auch in der Nacht von 12. auf 13. August. Also da soll das Maximum sein. Aber jetzt die Nächte davor und danach sind natürlich auch schon vermehrt Sternschnuppen. Also ist quasi wirklich auszuhören, dass man ein bisschen ausschaut. Und ja, wie man das am gescheitern macht, dass man wirklich was sieht, das hören wir nach. Ja?
0: Ja, schauen wir mal.
1: Genau. Aber jetzt habe ich mir gedacht, wir gehen jetzt ein bisschen auf die 50er Jahre zu. Und da habe ich so einen richtigen netten Titel ausgesucht, und zwar von den Saucers, Fossimei.

0: Die Fossimei von den Saucers war das. Genau, wir haben ja gesagt, wir erzählen jetzt ein bisschen was, wie man jetzt die Sternschnuppen am besten sieht. Gell? Ja, Sternschnuppen ist jetzt nicht, sagen wir, das große helle Lichtereignis wie die Sonnenfinsternis. Gell? Meine Sonne ist ja extrem hell. Dass man wirklich, sagen wir, heute den Sternenhimmel noch gut sieht, was braucht man als erstes? Einen dunklen Ort.
1: Ja, mit der heutigen Zeit, mit der Lichtverschmutzung ist das nicht mehr so leicht.
0: Ja,
1: oder so einfach, Ort zu finden.
0: In die Waschmaschine geben,
1: ja.
0: 95 Grad.
1: Mm.
0: Nein, geht auch nicht. Gell. Nein, wirklich, man muss ein bisschen einen dunklen Ort finden. Gell. Also in der Stadt hat man nicht viel Glück, also man muss irgendwo rausfahren. Vielleicht irgendwo weiter weg von größeren Ortschaften, da hast du die größeren Chancen, dass du was siehst. Und was auch wichtig ist, wenn man dann im Finstern ist, also mit dem Auto hinfahren und dann sofort was sehen, das wird es eher nicht spüren, weil die Augen müssen sich zuerst einmal an das ganze bisschen gewöhnen und da muss man den Augen ein bisschen Zeit geben. Also wenn du, sagen wir so, 10, 15 Minuten im Finstern bist und einfach die Augen, wenn sie sich an die Dunkelheit gewohnt haben, also es wird alle schauen, was ihr dann auf einmal alles seht. Also wirklich, also die Empfindlichkeit, kann man sagen, steigt dann schon erheblich. Und man erkennt dann viel mehr Details, als wenn man frisch aus dem Hellen rauskommt. Und ja, das muss man berücksichtigen. Und dann sieht man sicher was. Aber ich komme nochmal zurück zu Fossimei von den Saucers. Das waren ja A-Seiten. Und hört sich jetzt die B-Seiten an. Die heißt, Hai-Um heißt die. Und ich kann es schon verraten, das ist quasi eine minimalisierte Instrumentalversion von dem Lied, was wir jetzt gerade gehört haben. Aber ich finde es irgendwie auch total nett und irgendwie auch ruhig. Also

0: Ich habe das Ganze gleich nur mal gestartet, dass man es im Hintergrund ein bisschen hört. Aus einem einfachen Grund. Wie ist so eine Melodie eigentlich entstanden? Muss man das auch mal sagen. Bei den kleinen Gruppen, kleinen Musikgruppen ist einfach so gewesen, die haben halt irgendeinen Titel halt gehabt. Und wie es halt bei einer Single gewesen ist, die haben zweite Seiten auch braucht, also B-Seiten. Und was nehmen wir da gleich? Also das ist so eine typische Notlösung. Nehmen wir das Lied von der A-Seite und lassen einfach ein bisschen was weg, ist auch schnell eingespielt. Im Prinzip ist das genau sowas gewesen. Aber wenn man genau zuhört, das ist so ein Paradebeispiel für Rock'n'Roll. Weil da sind die ganzen Grundelemente vom Rock'n'Roll drin. Da tut es mir gar keine. Es ist wirklich die Grundmelodie, findet man drinnen, also die ganzen Grundelemente. Und so gesehen ist es natürlich irgendwie ein spannender Titel, weil der absolut auf die Basics zurückgeht. Aber jetzt gehen wir weg von den Ganzen und gehen ein paar Jahrzehnte weiter in die Gegenwart oder jüngere Vergangenheit. Und der Christian hat wieder eine neue Platte ausgesucht.
1: Ja, genau. Und wieder aus Doc Aitken Waterman Produktion. Und zwar mit Back Jam with the Party Posse, erschienen auf PWL Records 1988. Und das Ding starten wir jetzt.
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